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1: Im Studio Tina Scharpenstiel, guten Morgen. Bei den Wahlen in Berlin hat die Linke mit Abstand gewonnen. Sie hat knapp 26% der Stimmen erhalten und konnte somit ihr letztes Ergebnis fast verdoppeln. In Mecklenburg-Vorpommern hat sich die AfD mit rund 38% durchgesetzt. Die IG Metall plant heute einen bundesweiten Protesttag gegen Jobabbau und Kürzungen in der Autoindustrie. Schwerpunkt ist Bayern. Öffentliche Veranstaltungen gibt es unter anderem in Ingolstadt, München und Nürnberg bei Audi, BMW und Bosch. Der ehemalige Bundesverkehrsminister Andreas Scheuer muss sich heute Vormittag wegen der gescheiterten PKW-Maut vor dem Landesgericht Berlin verantworten. Die Staatsanwaltschaft hatte nach mehreren Strafanzeigen von Privatpersonen ermittelt und Anklage erhoben. In der zweiten Fußball-Bundesliga hat der 1. FC Nürnberg am Samstag 1:0 gegen Karlsruher SC gewonnen. Die Partie der Spielvereinigung Greuther Fürth gegen den FC Magdeburg ist am Freitag 1:1 unentschieden ausgegangen. Das waren die Max-Neo-Schlagzeilen. Die nächsten ausführlichen Nachrichten gibt es dann in einer Stunde.
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3: Aktuell sind es 15 Grad. Außerdem haben wir überwiegend Wolken am Himmel. Heute Nacht geht es noch auf bis zu 12 Grad runter.
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3: In Nürnberg auf der Südwesttangente zwischen Rötenbach und Schweinau ist ein Stau und auf dem Martweg in Richtung Falkenheim befindet sich ein Hindernis auf der Fahrbahn. Fahrt hier besonders vorsichtig.
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3: Gibt es in Nürnberg in der Schleswiger Straße und in der Neuenhofer Hauptstraße sowie in Erlangen in der Tennenloher Straße, in der Schillerstraße und in der Universitätsstraße. Und in Fürth wird geblitzt in der Schwabacher Straße und der Herder Straße. Falls Sie noch mehr Staus oder

0: Pizza gesehen habt, dann ruft uns gerne an oder schickt uns eine WhatsApp. Die Nummer ins Studio ist die 0911 810 9000 oder ihr schreibt uns eine Nachricht über die Max Neo App. Ich wünsche euch eine gute und sichere Fahrt.
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0: Einen schönen guten Montagmorgen. Und herzlich willkommen zur Max Neo Startklar mit Felicitas. Sie haben eine ganze Generation geprägt, die schwedische Popband ABBA. Die Band gehört mit Songs wie Waterloo und The Winner Takes It All sowie mit rund 400 Millionen verkauften Tonträgern zu den erfolgreichsten Bands der Musikgeschichte. Welche ABBA-Hits dieses Jahr Jubiläum feiern, das erfahrt ihr gleich. In den Montagmorgen starten wir mit Geflicktes Herz von Ronja.

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Einen schönen Montagmorgen. Ihr hört Max Neo Stadler auf der 106.5. Damit haben die Fans von U2 bestimmt nicht gerechnet. Bei ihrer ZOZV-Tour in den frühen 90er Jahren hat sich die Rockband vor ein paar Pop-Genies verneigt mit dieser Coverversion.

0: Und an dieser Stelle hat sich Bono von U2 buchstäblich vor ABBA verneigt. Björn und Ben waren nämlich bei diesem Konzert in Stockholm leibhaftig auf der Bühne und haben mitgespielt bei dieser Version von Dancing Queen. Dieser ABBA-Hit feiert zudem in diesem Jahr Jubiläum. Heute vor genau 50 Jahren war Dancing Queen in Deutschland die Nummer 1. Ich persönlich liebe ja den Song The Winner Takes It All, da muss ich immer an den Mamma Mia Film und die Performance von Meryl Streep denken. Den Song hören wir jetzt aber natürlich nicht, sondern zur Feier des Jubiläums hören wir Dancing Queen.
1: All right, Madison, Little John, I want to know what your interests are. What's your favorite kind of music, for example? Do you like ranchero music? All right. I understand you're into cheerleading too, as well. All right, that's good to know. That's all I need to go from here. This next one is a cover. Lee, hold on a second. Think you're gonna dig this next one.

0: All right.
1: So, und jetzt nochmal die ABBA-Version. Entschuldigung, ich wollte jetzt der ABBA-Fans nicht in Schockstarre versetzen. Also für mich ist es ja auch ein Montagmorgen, also jetzt nochmal die ABBA-Version.

0: Ihr hört Max Neostartler mit mir, Felicitas. Die Umfragewerte von Friedrich Merz sind nicht erst seit gestern im Keller. Der Wahlverlust der CDU bei der Sachsen-Anhalt-Wahl hat nochmal gezeigt, wie unzufrieden viele Menschen mit seiner Arbeit und der Arbeit der Regierung sind. Aber für ihre Meinungen zum Kanzler haben die Menschen ganz unterschiedliche Gründe. Max Neo-Reporter Yannick war am Hauptmarkt in Nürnberg unterwegs und hat ein paar dieser Meinungen und Gründe für euch eingeholt.
1: Was ist denn Ihre Meinung zum Bundeskanzler?
2: Ich finde, er ist nicht so zeitgemäß und ja, das stört mich eigentlich am meisten an ihm.
1: Was ist nicht so zeitgemäß an ihm?
2: Er geht nicht auf die Bedürfnisse von jungen Leuten ein und das, was sie sich vorstellen und was sie ja erreichen wollen, sondern ignoriert das eher, um so ein bisschen seinen Schuh durchzuziehen. Ja.
1: Was müsste die Regierung denn machen, damit es besser läuft?
2: Dass man auch vielleicht auf Umweltbedürfnisse eingeht, das wäre mir persönlich zum Beispiel sehr wichtig und auch die Kommunikation mit anderen Ländern fand ich immer sehr miserabel, was ich so aus den Medien mitbekommen habe.
3: Es sieht ihn zu selten. Es passiert irgendwie nichts. Gut, was jahrelang kaputt gemacht worden ist, was will man in kurzer Zeit in Ordnung bringen? Wir haben eine Firma, die meisten wollen nur noch 4 Tage die Woche arbeiten. Ich verstehe es auch, weil die jungen Leute sagen, was soll ich damit? Ich kann mir kein Auto leisten. Ich will lieber weniger arbeiten.
1: Was halten Sie vom Thema Vermögenssteuer und Wiedereinführung?
3: Finde ich ganz schlimm, weil die Leute haben sich das gespart, selber erspart und dann wird es dir wieder weggenommen.
1: Was ist mit Milliardären, die ihr Geld hauptsächlich geerbt haben?
3: Da haben auch mal Leute dafür gearbeitet. Die haben es halt gut angelegt oder ist immer mehr draus geworden. Wenn du mal Geld hast, wird es ja auch immer mehr. Da sagt man, die erste Million ist die schwerste und dann läuft es von alleine sozusagen.
0: In der Politik kann man es zwar nie allen recht machen, aber vielleicht schafft es der Bundeskanzler noch ein wenig auf die Bedürfnisse der Leute einzugehen, damit möglicherweise ein Schuh draus wird, den sich dann die breite Bevölkerung auch anziehen kann. Jetzt hören wir Auch für mich 6 Stunden von Ketka.

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0: Willkommen zu Max Neo Startklar, eurem perfekten Start in den Montagmorgen. Wer wollte schon immer mal einen Cartoon-Charakter vor Gericht sehen? Jetzt ist das möglich mit dem neuen Film Coyote vs. Acme, der seit letztem Donnerstag in den Kinos läuft. Und ob sich der ein Ticketkauf lohnt, das erfahrt ihr von unserer Max Neo-Redakteurin Mascha.
1: Looney Tunes, die verrückte Trickfilmreihe, die wahrscheinlich die ein oder andere Kindheit geprägt hat. Figuren wie Tweety, Daffy und natürlich Bugs Bunny sorgen seit 1930 für Lachen bei Groß und Klein. Und dann wäre da noch Willy Coyote. Seit Jahrzehnten jagt er dem Roadrunner hinterher, mit immer neuen, meist ziemlich absurden Erfindungen. Und trotzdem scheitert er immer wieder, den Roadrunner zu schnappen. Bis er den Werbespot eines Anwalts im Fernsehen sieht. Denn was ist, wenn das Scheitern gar nicht seine Schuld ist, wenn jemand anderes dahinter steckt?
2: Sind Sie schon mal in ein Katapult gestiegen, in der Hoffnung, sanft und behutsam an einen Ort Ihrer Wahl befördert zu werden? Nur um dann gewaltsam mit dem Gesicht voran in den Boden gerammt zu werden? Haben Sie schon mal eine Stange Dynamit auf die Straße gelegt, in der Hoffnung, Ihren Erzfeind in die Luft zu jagen? Aber als Sie den Zünder betätigten, explodierte stattdessen der Zünder selbst? Haben Sie jemals die Reißleine Ihres Fallschirms gezogen und es kam nur ein Haufen Silberbesteck heraus? Das ist nicht Ihre Schuld. Glauben Sie mir, wahrscheinlich ist jemand anders daran schuld.
1: Coyote hat es satt, jedes Mal aufs Neue zu verlieren und verklagt das große Unternehmen Acme daraufhin. Diese stecken nämlich hinter den ganzen Erfindungen, mit denen Coyote versucht, den Roadrunner zu fassen, um seinen leeren Magen zu füllen. Während Coyote sich leider nur den chaotischen Anwalt Kevin Avery, gespielt von Will Ford, leisten kann, zieht das Großkonzern Acme mit dem Top-Anwalt Buddy Crane, gespielt von John Cena, vors Gericht.
3: Ich werde dem Gericht beweisen, dass dieser Mann, Willy Coyote, der da leichtsinnig ist und all seine Verletzungen selbst verschuldet hat. Nun, wir wollen ihn dafür nicht verurteilen. Doch wir wissen alle, wer dafür verantwortlich ist. Das ist so klar wie der Himmel der Wüste. Gott segne Amerika.
1: Und diese Ungleichheit zeigt sich natürlich leider auch vor Gericht. Während Buddy Crane nämlich souverän ist, verliert Kevin Avery, Anwalt von Coyote, leider ziemlich gerne und vor allem schnell die Fassung.
4: Es war eine außergewöhnliche... Nein, er meint es nicht so. Habt ihr noch eine Kopie?
1: Gewinnt Coyote nun das Gericht oder muss er mal wieder eine weitere Niederlage einstecken? Und was haben die anderen Cartoon-Charakter aus dem Looney Tunes-Universum mit dem Dilemma zu tun? Wissen diese etwa mehr, als sie zugeben?
5: Würden sie das vor Gericht aussagen? Die Welt muss das dringend erfahren.
6: Oh nein. Du brauchst Insider in diesem Unternehmen. Bring den Leiter der PR-Abteilung dazu auszusagen. Er ist ein Meister der Manipulation.
1: Wer also Lust auf Bugs Bunny, Tweety und Roadrunner sowie die ganzen anderen Charakter aus dem Universum hat, darf sich diesen Film auf gar keinen Fall entgehen lassen. Denn wer gewinnt nun vor Gericht? Und was hat Tweety eigentlich auf der Seite von Acme zu suchen?
0: Also unbedingt eine Empfehlung von unserer Redakteurin und bei sowas, da werden ja sofort auch wieder Kindheitserinnerungen wach, wenn man sowas hört. Und ja, einfach Tickets besorgen und ab mit euch ins Kino. Und jetzt hören wir The Llama von The Props.

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2: Im Studio Sida Yavuz, guten Morgen. Bei den Wahlen in Berlin hat die Linke mit deutlichem Abstand gewonnen. Sie ist damit auf knapp 26% der Stimmen gekommen und konnte ihr Ergebnis damit fast verdoppeln. Die CDU ist mit knapp 19% auf Platz 2 gelandet, gefolgt von der AfD und den Grünen. Die SPD ist auf 12% gekommen. Damit wären in Berlin sowohl ein rot-grün-rotes Bündnis als auch eine Koalition aus CDU, Grünen und SPD möglich. Bei den Landtagswahlen in Mecklenburg-Vorpommern ist die AfD mit 38% stärkste Kraft geworden. Eine Regierung unter ihrer Führung ist jedoch unwahrscheinlich. Die SPD, die Linke und die Grünen kommen gemeinsam auf eine Mehrheit. Die CDU scheitert zum ersten Mal seit der Wiedervereinigung der Bundesrepublik Deutschland knapp an der 5%-Hürde. Die IG Metall plant heute einen bundesweiten Protesttag gegen Jobabbau und Kürzungen in der Autoindustrie. Unter dem Motto Zukunft statt Kahlschlag sind Aktionen an rund 200 Orten geplant. Schwerpunkt ist Bayern. Öffentliche Veranstaltungen gibt es unter anderem in Ingolstadt, München und Nürnberg bei Audi, BMW und Bosch. Die Gewerkschaft kritisiert, dass vor allem die Beschäftigten die Folge der Branchenkrise tragen müssten. Pia Wegner berichtet.
3: IG Metall-Bezirksleiter Ott macht die Firmenchefs für die schlechte Lage verantwortlich, spricht von Trägheit und Fehlentscheidungen. Der Vorwurf kommt kurz vor Beginn der Tarifverhandlungen in der Metallindustrie und der Arbeitgeberverband VBM kontert, das sei ein unverhältnismäßiger Tonfall. Schuld an der Krise seien geopolitische Probleme, politischer Stillstand und zum Teil unfaire internationale Konkurrenz. Und auch die Löhne seien ein wichtiger Standortfaktor.
2: Der ehemalige Bundesverkehrsminister Andreas Scheuer muss sich heute Vormittag wegen der gescheiterten Pkw-Maut vor dem Landesgericht Berlin verantworten. Die Staatsanwaltschaft hatte nach mehreren Strafanzeigen von Privatpersonen ermittelt und Anklage erhoben. Scheuer wird vorgeworfen, vor dem Untersuchungsausschuss zu Pkw-Maut falsch ausgesagt zu haben. Auch sein damaliger Staatssekretär Gerhard Schulz ist wegen Falschaussage angeklagt. In der zweiten Fußball-Bundesliga hat der 1. FC Nürnberg am Samstag 1:0 gegen den Karlsruher SC gewonnen. Damit ist der Club Tabellenzweiter hinter Hertha BSC. Die Partie der Spielvereinigung Greuther Fürth gegen den FC Magdeburg ist am Freitag 1:1 unentschieden ausgegangen. Das nächste Spiel spielt der 1. FC Nürnberg am 10. Oktober wieder und empfängt dann den VfL Wolfsburg. Das waren die Max Neo Nachrichten. Die nächsten Nachrichten gibt es in einer Stunde.
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4: Aktuell sind es 15 Grad. Außerdem haben wir überwiegend Wolken am Himmel. Heute Nacht geht es noch auf bis zu 12 Grad.

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2: In Nürnberg auf der Südwesttangente zwischen Rötenbach und Schweinau ist ein Stau und auf der Martweg Richtung Falkenheim befindet sich ein Hindernis auf der Fahrbahn. Fahrt hier besonders vorsichtig.
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2: Gibt es in Nürnberg in der Schleswiger Straße und in der Neuenhofer Hauptstraße, sowie in Erlangen in der Tenloer Straße, in der Schillerstraße und in der Universitätsstraße und in Fürth wird geblitzt in der Schwabacher Straße und in der Herder Straße. Falls ihr noch mehr Staus oder Blitzer gesehen habt, dann ruft uns gerne an oder schickt uns eine WhatsApp. Die Nummer im Studio ist die 0911 810 9000 oder ihr schreibt uns eine Nachricht über die Max Neo App. Ich wünsche euch eine gute und sichere Fahrt.
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2: Willkommen zu Max Neo Stadler mit Felicitas. Von Elektropunk, Indie und Schlager bis zur neuen deutschen Welle. Die Band Tiavo hat sich schon an einige Genres bedient. Nun hat die Band ein neues Album herausgebracht. Was es damit auf sich hat, das erfahrt ihr gleich. Jetzt, um euch den Start in den Montagmorgen etwas einfacher zu machen, hören wir Get Alive von The Molotovs.

0: Ihr hört Max Neo Stadler, eure Adresse für einen guten Start in die Woche. Seit 2015 ist die Band Tiavo aktiv und hat seitdem 5 Alben herausgebracht, darunter ein brandneues namens Hotel Tiavo. Seinem Namen ganz gerecht ist das Album aufgebaut wie ein Hotel und behandelt, laut Tiavo selbst, Mikrothemen, über die noch keine Songs geschrieben wurden. 24 Suiten, Schicksale, Stories ist das Motto. Teil des Albums ist der neue Hit »Erzähl mir nichts von Liebe«, der in Kooperation mit Paula Carolina entstanden ist. Gesungen wird über die Illusion der Liebe und das Absetzen der rosaroten Brille. Live gespielt wird der Song auf dem Hotel Tiavo Tour am Mittwoch, den 21. Oktober in Nürnberg. Und jetzt für euch Hotel Tiavo mit dem Song »Erzähl mir nichts von Liebe«. Viel Spaß.
1: Salut, wir sind Tiavo,
2: die Band mit dem Fernseherkopf.
1: Und ihr hört unseren neuen Song
2: »Erzähl mir nichts von Liebe«
1: gemeinsam mit Paula Carolina. Wir wünschen ganz viel Freude damit. Ciao, ciao.

0: hört Max Neo Stadler auf der 106.5 mit Felicitas. Ein Schüleraustausch ist für viele Jugendliche eine große Chance, aber für Eltern auch eine wichtige Entscheidung. Deshalb ist es besonders wichtig, sich vorher gut zu informieren und verschiedene Angebote miteinander zu vergleichen. Denn es geht nicht nur um das Land, sondern auch um Kosten, Betreuung, Gastfamilie und die Vorbereitung. Dafür habe ich Sarah aus der Max Neo Redaktion mit ins Studio geholt, die sich über das Thema informiert hat, weil sie selbst als Schülerin davon beteiligt ist. Hallo Sarah.
1: Hallo Felicitas.
0: Beim Schüleraustausch gibt es viele verschiedene Organisationen und Angebote. Worauf sollten Eltern bei der Auswahl achten und warum ist es wichtig, sich vorher gut zu informieren?
1: Ich denke, das Wichtigste ist, dass Eltern sich nicht nur auf den Preis oder das Ziel konzentrieren. Sie sollten sich genau anschauen, welche Leistungen die Organisation anbietet, zum Beispiel wie die Betreuung vor Ort aussieht, wie die Gastfamilien ausgewählt werden und welche Vorbereitungen es vor der Abreise gibt. Außerdem ist es sinnvoll, verschiedene Organisationen miteinander zu vergleichen und Erfahrungsberichte anzuschauen. Sie können Eltern besser einschätzen, welches Angebot wirklich zu ihrem Kind passt.
0: Ein Schüleraustausch kann verschiedene Ziele haben, zum Beispiel eine Sprache zu lernen oder selbstständiger zu werden. Wie können Eltern herausfinden, welches Programm am besten zu ihrem Kind passt?
1: Das hängt natürlich stark vom jeweiligen Kind ab. Eltern sollten gemeinsam mit ihrem Kind überlegen, was es sich von dem Austausch erwartet und wie lange es im Ausland bleiben möchte. Manche möchten vor allem eine neue Sprache lernen, andere interessieren sich besonders für eine bestimmte Kultur oder möchten einfach selbstständiger werden. Danach kann man gezielt nach Programmen suchen, die zu diesen Vorstellungen passen. Wichtig ist, dass nicht nur die Eltern entscheiden, sondern dass auch der Schüler selbst hinter der Entscheidung steht.
0: In den vergangenen Jahren haben bis zu 20% der Austauschschüler während ihres Aufenthalts die Gastfamilien gewechselt. Genau deshalb fragen sich viele Eltern, woran das liegen kann und wie wichtig die Auswahl der richtigen Gastfamilie ist. Warum kommt es denn jetzt zu solchen Wechseln und was können Eltern bei der Vorbereitung beachten?
1: Genau, das ist richtig. Ein Gastfamilienwechsel muss aber nicht unbedingt etwas Schlechtes sein. Es kann auch zeigen, dass die Organisation Verantwortung übernimmt und darauf achtet, dass es dem Schüler gut geht. Bei einem Konflikt wird bei einer guten Organisation normalerweise nicht sofort die Familie gewechselt. Erst wird einmal versucht, gemeinsam eine Lösung zu finden und die Probleme zu klären. Wenn das aber nicht funktioniert oder sich der Schüler in der Familie nicht wohlfühlt, kann ein Wechsel die richtige Entscheidung sein.
0: Da hast du recht. Vielen Dank, Sarah, für die Info. Ich denke, wir haben heute einen guten Einblick in das Thema bekommen und konnten einiges darüber erfahren. Abschließend lässt sich sagen, dass ein Schüleraustausch eine großartige Erfahrung sein kann, aber auch gut vorbereitet sein sollte. Besonders wichtig ist, dass sich Eltern vorher genau über die Organisation, die Gastfamilie und die Kosten informieren. Auch die Sicherheit und die Betreuung der Schüler sollte dabei berücksichtigt werden. Gleichzeitig sollten Jugendliche wissen, welche Herausforderungen auf sie zukommen können. Falls ihr auch Interesse an einem Schüleraustausch habt, dann findet ihr weitere Informationen zu diesem Thema unter weltweiser.de. Jetzt hören wir Beneath the Pines von Figure Beach.

0: Ihr hört Max Neostadler, den etwas anderen Start in den Montagmorgen. Eine Band, die nicht nur Musik, sondern sogar einen eigenen Schokoriegel rausgebracht hat, geht dieses Jahr auf Welttournee. Westlife, eine irische Band, ist 1998 als Boygroup gestartet und hat seitdem zahlreiche Popsongs veröffentlicht. Darunter ihre größten Hits Uptown Girl, Flying Without Wings und You Raise Me Up. Nach der Trennung im Jahre 2012 folgte eine 6-jährige Pause, bevor sich die Band 2018 wieder zusammenraufte. Nun feiern sie ihr 25-jähriges Jubiläum mit einer World Tour und der neuen Single You Love Amazes Me. Das Lied beschreibt mit seinem emotionalen Text eine Art von Liebe, die Klarheit und Trost gibt. Vom 17. bis zum 25. November tritt Westlife in der Barclays Arena in Hamburg und in der Lanxess Arena in Köln auf. Das war Max Neostadler mit mir, Felicitas. Ich wünsche euch eine schöne und wenig arbeitsintensive Woche. Und um 12 ist meine Kollegin Barbara in der Max Neo Auszeit wieder für euch da.
1: 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It is going to be one huge celebration. 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Bye-bye.

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1: Im Studio Sida Yavuz. Guten Tag. Bei den Wahlen in Berlin hat die Linke mit deutlichem Abstand gewonnen. Sie ist dabei auf knapp 26% der Stimmen gekommen und konnte ihr Ergebnis damit fast verdoppeln. Die CDU ist mit knapp 19% auf Platz 2 gelandet, gefolgt von der AfD und den Grünen. Die SPD ist auf 12% gekommen. Damit wären in Berlin sowohl ein rot-grün-rotes Bündnis als auch eine Koalition aus CDU, Grünen und SPD möglich. Bei den Landtagswahlen in Mecklenburg-Vorpommern ist die AfD mit 38% stärkste Kraft geworden. Eine Regierung unter ihrer Führung ist jedoch unwahrscheinlich. Die SPD, die Linke und die Grünen kommen gemeinsam auf eine Mehrheit. Die CDU scheitert zum ersten Mal seit der Wiedervereinigung der Bundesrepublik Deutschland knapp an der 5%-Hürde. Die IG Metall plant heute einen bundesweiten Protesttag gegen Jobabbau und Kürzungen in der Autoindustrie. Unter dem Motto Zukunft statt Kahlschlag sind Aktionen an rund 200 Orten geplant. Schwerpunkt ist Bayern. Öffentliche Veranstaltungen gibt es unter anderem in Ingolstadt, München und Nürnberg bei Audi, BMW und Bosch. Die Gewerkschaft kritisiert, dass vor allem die Beschäftigten die Folge der Branchenkrise tragen müssten. Pia Wegner berichtet.
2: IG Metall Bezirksleiter Ott macht die Firmenchefs für die schlechte Lage verantwortlich, spricht von Trägheit und Fehlentscheidungen. Der Vorwurf kommt kurz vor Beginn der Tarifverhandlungen in der Metallindustrie und der Arbeitgeberverband VBM kontert, das sei ein unverhältnismäßiger Tonfall. Schuld an der Krise seien geopolitische Probleme, politischer Stillstand und zum Teil unfaire internationale Konkurrenz. Und auch die Löhne seien ein wichtiger Standortfaktor.
1: Der ehemalige Bundesverkehrsminister Andreas Scheuer muss sich heute Vormittag wegen der gescheiterten Pkw-Maut vor dem Landgericht Berlin verantworten. Die Staatsanwaltschaft hat nach mehreren Strafanzeigen von Privatpersonen ermittelt und Anklage erhoben. Scheuer wird vorgeworfen, vor dem Untersuchungsausschuss zu Pkw-Maut falsch ausgesagt zu haben. Auch sein damaliger Sekretär Gerhard Schulz ist wegen Falschaussage angeklagt. In der zweiten Bundesliga hat der 1. FC Nürnberg am Samstag 1:0 gegen den Karlsruher SC gewonnen. Damit ist der Club Tabellenzweiter hinter Hertha BSC. Die Partie der Spielvereinigung Greuther Fürth gegen den FC Magdeburg ist am Freitag 1:1 unentschieden ausgegangen. Das nächste Mal spielt der 1. FC Nürnberg am 10. Oktober wieder und empfängt dann den VfL Wolfsburg. Das waren die Max-Neo-Nachrichten. Die nächsten Nachrichten gibt es in einer Stunde.
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1: Im Studio Sida Yavuz. Guten Tag. Bei den Wahlen in Berlin hat die Linke mit deutlichem Abstand gewonnen. Sie ist dabei auf knapp 26% der Stimmen gekommen und konnte ihr Ergebnis damit fast verdoppeln. Die CDU ist mit knapp 19% auf Platz 2 gelandet, gefolgt von der AfD und den Grünen. Die SPD ist auf 12% gekommen. Damit wären in Berlin sowohl ein rot-grün-rotes Bündnis als auch eine Koalition aus CDU, Grünen und SPD möglich. Bei den Landtagswahlen in Mecklenburg-Vorpommern ist die AfD mit 38% stärkste Kraft geworden. Eine Regierung unter ihrer Führung ist jedoch unwahrscheinlich. Die SPD, die Linke und die Grünen kommen gemeinsam auf eine Mehrheit. Die CDU scheitert zum ersten Mal seit der Wiedervereinigung der Bundesrepublik Deutschland knapp an der 5%-Hürde. Die IG Metall plant heute einen bundesweiten Protesttag gegen Jobabbau und Kürzungen in der Autoindustrie. Unter dem Motto Zukunft statt Kahlschlag sind Aktionen an rund 200 Orten geplant. Schwerpunkt ist Bayern. Öffentliche Veranstaltungen gibt es unter anderem in Ingolstadt, München und Nürnberg bei Audi, BMW und Bosch. Die Gewerkschaft kritisiert, dass vor allem die Beschäftigten die Folge der Branchenkrise tragen müssten. Pia Wegner berichtet.
2: IG Metall Bezirksleiter Ott macht die Firmenchefs für die schlechte Lage verantwortlich, spricht von Trägheit und Fehlentscheidungen. Der Vorwurf kommt kurz vor Beginn der Tarifverhandlungen in der Metallindustrie und der Arbeitgeberverband VBM kontert, das sei ein unverhältnismäßiger Tonfall. Schuld an der Krise seien geopolitische Probleme, politischer Stillstand und zum Teil unfaire internationale Konkurrenz. Und auch die Löhne seien ein wichtiger Standortfaktor.
1: Der ehemalige Bundesverkehrsminister Andreas Scheuer muss sich heute Vormittag wegen der gescheiterten Pkw-Maut vor dem Landgericht Berlin verantworten. Die Staatsanwaltschaft hat nach mehreren Strafanzeigen von Privatpersonen ermittelt und Anklage erhoben. Scheuer wird vorgeworfen, vor dem Untersuchungsausschuss zu Pkw-Maut falsch ausgesagt zu haben. Auch sein damaliger Sekretär Gerhard Schulz ist wegen Falschaussage angeklagt. In der zweiten Bundesliga hat der 1. FC Nürnberg am Samstag 1:0 gegen den Karlsruher SC gewonnen. Damit ist der Club Tabellenzweiter hinter Hertha BSC. Die Partie der Spielvereinigung Greuther Fürth gegen den FC Magdeburg ist am Freitag 1:1 unentschieden ausgegangen. Das nächste Mal spielt der 1. FC Nürnberg am 10. Oktober wieder und empfängt dann den VfL Wolfsburg. Das waren die Max-Neo-Nachrichten. Die nächsten Nachrichten gibt es in einer Stunde.
3: Danke, Sida.
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3: Etwas frisch ist es heute mit 15 Grad aktuell. Der Himmel ist stark bewölkt, dafür ist es hell und trocken. Morgen sieht es ziemlich ähnlich aus mit maximal 15 Grad, bewölktem Himmel und keinem Niederschlag.
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3: Die Straßen sind gerade frei, es gibt keine Staus.
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3: Geblitzt wird in Nürnberg auf dem Frankenschnellweg auf der Höhe der Schwabacher Straße und in Fürth auf der Poppenreuther Straße vor der Kreuzung zur Hans-Vogel-Straße. Falls ihr noch mehr Staus oder Blitzer gesehen habt, dann ruft uns gerne an oder schickt uns eine WhatsApp. Die Nummer ins Studio ist die 0911 810 9000 oder ihr schreibt uns eine Nachricht über die Max Neo App. Ich wünsche euch eine gute und sichere Fahrt.
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3: Hello, hello, ich bin Barbara und ihr hört die Max Neo Auszeit. Für alle AutofahrerInnen unter euch habe ich leider schlechte Neuigkeiten. Seit heute kann es am Kreuz Nürnberg-Hafen nämlich vermehrt zu Staus und Verspätungen kommen. Mehr Infos rund um das Bauprojekt und was der Bürgermeister Andreas Kriegelstein dazu sagt, das hört ihr gleich hier bei Max Neo. Wir starten in die Stunde mit Keine Zeit von Mola.

0: 12.16 Uhr hier in der Max-Neo-Auszeit. Ab dieser Woche gibt es am Kreuz Nürnberg-Hafen eine neue Verkehrsführung, die Verkehrsbehinderungen und längere Fahrzeiten mit sich bringen wird. Grund dafür ist der Bau von neuen Hafenbrücken. Viele Menschen werden davon wohl genervt sein. Bürgermeister Andreas Kriegelstein ist das bewusst.
1: Also wichtig ist, dass jetzt alle Menschen, die hier am Hafen Nürnberg unterwegs sind, auch ab Montag etwas mehr Zeit mitbringen. Ich glaube, das Wichtigste ist, dass man sich auf die neue Verkehrssituation einlässt und vor allem geduldig bleibt.
0: Und nicht nur AutofahrerInnen müssen geduldig sein. Auch wer mit dem Bus unterwegs ist, muss damit rechnen, für die Strecken länger zu brauchen.
1: Also der Bus wird weiterhin fahren, aber es kann natürlich auch sein, dass der Bus jetzt auch ab Montag erstmal ein Stück weit im Stau steht, gerade in der Rush-Hour. Insgesamt wollen wir ja auch durch die Neubau der Brücken sicherstellen, dass Busse besser fahren können, aber auch zum Beispiel die Radfahrer, die Fußgänger hier dann über die neuen Brücken dann auch gehen.
0: Auch wenn es im Moment den Alltag einiger Menschen beeinträchtigt, sollen sich die Bauarbeiten auf lange Sicht auszahlen. Für AutofahrerInnen gibt es auf der Homepage vom Servicebetrieb Öffentlicher Raum eine Übersicht mit allen wichtigen Informationen. In etwas mehr als 3 Jahren sollen die Bauarbeiten dann abgeschlossen sein. Kriegelstein betont, dass es sich dabei um eine Investition für die Zukunft handelt. Wie sehr die neuen Hafenbrücken die Verkehrsführung am Ende verbessern, das wird sich wohl erst zeigen, wenn das Projekt abgeschlossen ist. Bei Max Neo hört ihr jetzt Atomic mit Cry Like a Wolf.

0: Ich bin Barbara und ihr hört die Max Neo Auszeit. Und ich stehe jetzt nicht mehr alleine hier im Studio. Paulina und Sarah aus der Max Neo Redaktion sind jetzt bei mir. Die beiden haben zwei kleine Stories für euch mitgebracht, bei denen mir ehrlich gesagt bei beiden ein bisschen schlecht wird. Erzähl mal, was hat es mit deiner Fisch-News auf sich, Sarah?
1: Ja, also ich habe zu erzählen und zwar... in Bremen wurde das längste Fischbrötchen mit 51,8 Metern belegt. Das übertrifft den bisherigen Rekordhalter um fast 10 Meter. Genau, für den Rekord wurden 26 jeweils 2 Meter Baguettes aneinander gelegt, damit es ein ganzes Brötchen wird. Das wurde von einer von Mitarbeitern aus Fischhandlungen und einer Bäckerei belegt. Und genau, das Fischbrötchen wurde am Ende dann zerlegt und an Zuschauer verteilt, die dann da zugeguckt haben.
0: Gott, ich frage mich ja immer, wie kommt man auf, also warum hat man das Bedürfnis, ein so langes Fischbrötchen zu bauen? Ich finde das sehr faszinierend.
1: Ich auch. Ich frage mich das auch, aber...
0: Naja, wie auch immer. Das sollte man auf jeden Fall nicht essen, bevor man aufs Volksfest geht. Und eine Story dazu haben wir jetzt auch dabei. Da ist nämlich etwas passiert, was auch sehr unschön war für die BesucherInnen. Paulina, erzähl mal.
2: Genau, also hat ja die Wiesn am Wochenende gestartet. Und zwar in dem Fahrgeschäft Predator mussten mehrere Besucher ungefähr 2 Minuten lang über Kopf hängen, da das Fahrgeschäft wegen einem defekten Sensor stehen geblieben ist. Das Fahrgeschäft fährt mittlerweile auch wieder, weil es vom TÜV wieder überprüft wurde und die Fahrgeschäfte konnten auch alle zum Glück ohne große Probleme dann aussteigen, aber da wird einem dann schon sehr schlecht.
0: Ja, also das wäre ja absoluter Horror für mich. Wahrscheinlich wird man, also dann schießt ja auch das ganze Blut so in den Kopf rein, oder? Das muss ja doch sau unangenehm sein.
2: Ja, auf jeden Fall. Stelle ich mir auch sehr unangenehm vor.
0: Oh wow, also auf jeden Fall, die Kombination aus Fischbrötchen und dem wäre auf jeden Fall sehr, sehr schlecht. Wie gesagt, mir wird bei beiden Stories ein bisschen schlecht. Ich danke euch beiden, dass ihr hier wart und mir das erzählt habt.
2: Ja, wir danken dir.

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Es ist 12.45 Uhr. Heute feiert ein Song Jubiläum, der Musikfans über Generationen und Genres hinweg begeistert. ABBA gehört wohl zu den legendärsten Popbands aller Zeiten. Und auch unter ihren MusikerkollegInnen sind sie schon lange sehr fest verankert. Die Rockband U2 hat sich in den frühen 90ern vor der Band verneigt und ihr Publikum mit diesem Cover überrascht.

Heute vor genau 50 Jahren war Dancing Queen hier in Deutschland die Nummer 1 in den Charts und bis heute zieht es alle auf die Tanzfläche, wenn dieser Song ertönt. Hier kommt ganz viel gute Laune in der Max Neo Auszeit mit Dancing Queen von ABBA.

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0: Also wir müssen ja auch Schulen bauen, Kindergärten bauen, Straßen bauen, aber wir müssen auch unsere Wirtschaft auch stärken. Und so eine Bewerbung für die Finance, das stärkt die Wirtschaft, also ist ein Wirtschaftsfaktor.
1: Für die Stadt Nürnberg käme eine Austragung ab 2030 in Frage. Man gehe von 10 Millionen Euro Kosten aus, wovon der Freistaat Bayern die Hälfte übernehmen möchte. Die Union fordert noch im Herbst, den Schutzstatus für viele Syrer zu überprüfen und teilweise zu beenden. Der innenpolitische Sprecher der Unionsfraktion Alexander Trumm hat gesagt, zunächst sollten alleinreisende junge Männer betroffen sein, die keiner Arbeit nachgehen. Syrische Ärzte, Pfleger und andere Beschäftigte sollen dagegen die Möglichkeit bekommen, in einem regulären Arbeitsaufenthalt zu wechseln. Außerdem will Trumm die freiwillige Rückkehr nach Syrien attraktiver gestalten. Ziel sei es, stärker zwischen Schutzbedürftigen und Menschen mit einer beruflichen Perspektive in Deutschland zu unterscheiden. Der ukrainische Präsident Wladimir Selenskyj hat ein Treffen mit US-Präsident Donald Trump in New York angekündigt. Zuvor hatten die beiden miteinander telefoniert. Selenskyj hat erklärt, das Treffen könnte vieles verändern. Einen genauen Termin hat er noch nicht genannt. Beide Politiker werden in dieser Woche zur UN-Vollversammlung in New York erwartet. Bei dem Treffen dürfte es vor allem um die weiteren Gespräche über ein Ende des russischen Angriffskrieges gegen die Ukraine gehen. Die Nürnberger Ice Tigers haben am Wochenende zum Saisonstart 2 Siege in der deutschen Eishockeyliga gefeiert. Am Freitag haben sie die Augsburger Panther zu Hause mit 4:1 geschlagen. Gestern folgte ein 6:2 Auswärtssieg gegen den ERC Ingolstadt. Damit sind sie Tabellenführer. Und morgen geht es für die Ice Tigers weiter. Um 19.30 Uhr empfangen sie die Adler Mannheim. Das waren die Max-Neo-Nachrichten. Die nächsten Nachrichten gibt es in einer Stunde.
2: Danke, Sida.
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2: Bewölkt und frisch ist es heute draußen bei 16 Grad aktuell hier in Nürnberg. Es bleibt heute wahrscheinlich trocken. Morgen haben wir dann Temperaturen von 8 bis maximal 17 Grad und es ist auch bewölkt, aber regenfrei.
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2: Keine Staus gerade und damit habt ihr freie Fahrt.
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2: Geblitzt wird in Nürnberg in der Regensburger Straße auf der Höhe der Kapellenstraße, in der Osthendenstraße in Nürnberg-Mögeldorf, auf der Höhe der Lechnerstraße und in der von der Tannstraße in Richtung Kreuzung Leierstraße. In Fürth auf der Hartstraße Höhe Siemensstraße sowie auf der Breslauer Straße auch auf der Höhe der Siemensstraße. Und in Erlangen auf der Henkestraße vor der Werner von Siemensstraße. Falls ihr noch mehr Staus oder Blitzer gesehen habt, dann ruft uns gerne an oder schickt uns eine WhatsApp. Die Nummer ins Studio ist die 0911 810 9000. Oder ihr schreibt uns eine Nachricht über die Maxneo-App. Ich wünsche euch eine gute und sichere Fahrt.
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2: Hi, ich bin Barbara. Es ist 13.03 Uhr. Das Schuljahr hat letzte Woche gestartet und für ganz viele Jugendliche damit ihr bekannter Alltag. Eine Möglichkeit, den mal aufzubrechen, ist ein SchülerInnen-Austausch. Was dabei alles bedacht werden sollte, das erzählt euch gleich meine Kollegin Sarah. Ihr hört jetzt erstmal Shadows von Birds View hier bei Max Neo.

0: twittert Max Neo an diesem Montagmittag. Ein Schüleraustausch ist für viele Jugendliche eine große Chance, aber auch eine weitreichende Entscheidung für die Eltern. Deshalb ist es besonders wichtig, sich vorher gut zu informieren und verschiedene Angebote miteinander zu vergleichen. Denn es geht nicht nur um das Land, sondern auch um Kosten, Betreuung und Gastfamilie sowie die Vorbereitung. Dafür habe ich jetzt Sarah aus der Max-Neo-Redaktion mit ins Studio geholt, die sich über das Thema informiert hat und die es selbst als Schülerin betrifft. Hi!
1: Hallo Barbara.
0: Beim SchülerInnen-Austausch gibt es viele verschiedene Organisationen und Angebote. Worauf sollten Eltern bei der Auswahl achten und warum ist es wichtig, sich vorher genau zu informieren?
1: Ja, also ich denke, das Wichtigste ist, dass Eltern sich nicht nur auf den Preis oder das Ziel konzentrieren. Sie sollten sich genau anschauen, welche Leistungen die Organisation anbietet, zum Beispiel wie die Betreuung vor Ort aussieht, wie die Gastfamilien ausgewählt werden und welche Vorbereitungen es vor der Abreise gibt. Außerdem ist es sinnvoll, verschiedene Organisationen miteinander zu vergleichen und Erfahrungsberichte anzuschauen. So können Eltern besser einschätzen, welches Angebot wirklich zu ihrem Kind passt.
0: Ein SchülerInnen-Austausch kann ja verschiedene Ziele haben, zum Beispiel eine Sprache zu lernen oder selbstständiger zu werden. Wie können Eltern denn jetzt herausfinden, welches Programm am besten zu ihrem Kind passt?
1: Ja, also das hängt natürlich stark vom jeweiligen Kind ab. Eltern sollten gemeinsam mit ihrem Kind überlegen, was es sich von diesem Austausch erwartet und wie lange es im Ausland bleiben möchte. Manche möchten vor allem eine neue Sprache lernen, andere interessieren sich besonders für eine bestimmte Kultur oder möchten einfach selbstständiger werden. Danach kann man gezielt nach Programmen suchen, die zu diesen Vorstellungen passen. Wichtig ist, dass nicht nur die Eltern entscheiden, sondern dass auch der Schüler selbst hinter der Entscheidung steht.
0: In den vergangenen Jahren haben bis zu 20% der AustauschschülerInnen während ihres Aufenthalts die Gastfamilie gewechselt. Genau deshalb fragen sich viele Eltern, woran das jetzt liegen kann und wie wichtig die Auswahl der richtigen Gastfamilie ist. Warum kommt es zu solchen Wechseln und was können Eltern bei der Vorbereitung beachten?
1: Genau, das ist richtig. Ein Gastfamilienwechsel muss aber nicht unbedingt etwas Schlechtes sein. Es kann auch zeigen, dass die Organisation Verantwortung übernimmt und darauf achtet, dass es dem Schüler gut geht. Bei einem Konflikt wird bei einer guten Organisation normalerweise nicht sofort die Familie gewechselt. Erst wird einmal versucht, gemeinsam eine Lösung zu finden und die Probleme zu klären. Wenn es aber dann nicht funktioniert oder sich der Schüler in der Familie nicht wohlfühlt, kann ein Wechsel die richtige Entscheidung sein.
0: Da hast du, denke ich, auf jeden Fall recht. Danke, Sarah, für die Infos. Zusammenfassend lässt sich wohl sagen, dass ein SchülerInnen-Austausch eine sehr großartige Erfahrung sein kann, aber eben auch gut vorbereitet sein sollte. Für Eltern und Jugendliche können einige Herausforderungen entstehen. Mehr Informationen dazu findet ihr übrigens unter weltweiser.de. Und bei uns geht's jetzt weiter mit The Last Man on Earth von Wolf Alice.

ich bin Barbara und ihr hört die Max Neo Auszeit. Die Rockband As It Is ist wieder da. 2024 hatten die Musiker eine Pause auf unbestimmte Zeit verkündet. Viele Fans hatten Angst, dass das Aus der Band bedeuten könnte. Doch schon wenige Monate später hat As It Is ihr Comeback angekündigt. Im Juli diesen Jahres kam dann endlich neue Musik. Ihr gleichnamiges Album As It Is ist unser Max Neo Album der Woche. Seit ihrer Gründung 2012 war die Band vor allem für Punk- und Emo-Musik bekannt. Mit ihrem neuen fünften Album möchte As It Is nun zeigen, dass sie sich nicht auf festes Genre oder musikalische Vorgaben festlegen lassen. Statt es allen recht zu machen, konzentriert sich die Musikgruppe heute darauf, das zu tun, worauf sie selbst Lust hat. Lose Your Way and Find Yourself war der allererste Song, den die Band nach ihrer Pause geschrieben hat. Er war das Fundament für das gesamte Album. Das Lied beschreibt den emotionalen Weg von der Orientierungslosigkeit während der Trennung hin zur Rückkehr der Band. Also lasst uns reinhören. Hier ist Lose Your Way and Find Yourself von As It Is und ihrem gleichnamigen Album.

0: 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Electropunk, Indie und sogar Schlager. Die Band Yavo hat sich schon an so einigen Genres versucht. Mit Rap-Crossovern gestartet ist ihre Musik jetzt bei der neuen Deutsche Welle angekommen. Seit 2015 ist die Band aktiv und hat seitdem 5 Alben rausgebracht. Ihr neuestes ist jetzt im August erschienen, Hotel Tiavo. Es ist das erste richtige Konzeptalbum der Band. Teil des Albums ist der neue Hit Erzähl mir nichts von Liebe, der in Kooperation mit Paula Carolina entstanden ist. Darin singen die MusikerInnen über die Illusion der Liebe und wie es ist, die rosarote Brille abzusetzen. Ihr könnt die Band übrigens auch bald live hier in Nürnberg erleben. Am Mittwoch, den 21. Oktober, kommt die Hotel Tiavo Tour in die Location Hirsch. Das war's an der Stelle von mir und der Max Neo Auszeit. Gleich gibt's wieder die Nachrichten mit Sida. Macht's gut!
1: Salut, wir sind Tiavo,
2: die Band mit dem Fernseherkopf.
1: Und ihr hört unseren neuen Song
2: Erzähl mir nichts von Liebe.
1: Gemeinsam mit Paula Carolina. Wir wünschen ganz viel Freude damit. Ciao, ciao! Yeah!

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1: Im Studio Sida Yavuz. Guten Tag. Die Stadt Nürnberg hat Interesse an der Austragung der Finals bekundet. Bei dem jährlich stattfindenden Multisport-Event werden die deutschen Meisterschaften in verschiedenen Sportarten ausgetragen. Das Vorhaben stieß im Stadtrat aufgrund der Kostenintensivität auf Kritik. Oberbürgermeister Markus König sieht das anders.
2: Natürlich sind die ganzen kommunalen Haushalte sehr angespannt, aber trotzdem müssen wir weiter auch investieren. Also wir müssen ja auch Schulen bauen, Kindergärten bauen, Straßen bauen, aber wir müssen auch unsere Wirtschaft auch stärken. Und so

0: einem regulären Arbeitsaufenthalt zu wechseln. Außerdem will Trom die freiwillige Rückkehr nach Syrien attraktiver gestalten. Ziel sei es, stärker zwischen Schutzbedürftigten und Menschen mit einer beruflichen Perspektive in Deutschland zu unterscheiden. Der ukrainische Präsident Wladimir Selenskyj hat ein Treffen mit US-Präsident Donald Trump in New York angekündigt. Zuvor hatten die beiden miteinander telefoniert. Selenskyj hat erklärt, das Treffen könnte vieles verändern. Einen genauen Termin hat er noch nicht genannt. Beide Politiker werden in dieser Woche zur UN-Vollversammlung in New York erwartet. Bei dem Treffen dürfte es vor allem um die weiteren Gespräche über ein Ende des russischen Angriffskrieges gegen die Ukraine gehen. Die Nürnberger Ice Tigers haben am Wochenende zum Saisonstart 2 Siege in der deutschen Eishockeyliga gefeiert. Am Freitag haben sie die Augsburger Panther zu Hause mit 4:1 geschlagen. Gestern folgte ein 6:2 Auswärtssieg gegen den ERC Ingolstadt. Damit sind sie Tabellenführer. Und morgen geht es für die Ice Tigers weiter. Um 19.30 Uhr empfangen sie die Adler Mannheim. Das waren die Max-Neo-Nachrichten. Die nächsten Nachrichten gibt es in einer Stunde.
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2: Im Studio Sida Yavuz. Guten Tag. Nach dem Tod einer 45-jährigen Frau in Nürnberg sitzt ein 20-jähriger Tatverdächtiger in Untersuchungshaft. Die Polizei hat die Frau am Freitagvormittag tot in einer Wohnung im Stadtteil Großreuth bei Schweinau gefunden. Pressesprecherin der Staatsanwaltschaft Nürnberg führt Heike Klotzbücher mit den Details.
3: Es besteht der Verdacht, dass der 20-jährige Sohn, der sich auch in dieser Wohnung befand, seine Mutter getötet hat. Gegen ihn wurde mittlerweile ein Haftbefehl erlassen. Er befindet sich in Untersuchungshaft. Die Ermittlungen konzentrieren sich jetzt darauf, die Hintergründe der Tat zu klären. Durch die Obduktion, die bereits durchgeführt wurde, steht zumindest schon einmal fest, dass die Frau durch ein Gewaltdelikt ums Leben gekommen ist.
2: Nach der Landtagswahl in Mecklenburg-Vorpommern will Ministerpräsidentin Manuela Schwesig von der SPD mit den Linken und den Grünen über eine gemeinsame Regierung sprechen. Die AfD ist bei der Wahl mit ungefähr 38% stärkste Kraft geworden, vor der SPD mit rund 36%. Die CDU hat mit 4,9% den Einzug in den Landtag verpasst. AfD-Chefin Alice Weidel erklärt daraufhin, ihre Partei habe die CDU als Volkspartei abgelöst. Ein Bündnis aus SPD, Linke und Grüne hätte im neuen Landtag eine Mehrheit. Der ukrainische Präsident

0: 30. Das nächste Spiel des HC Erlangens findet nächsten Montag statt. Dann empfangen sie den THSV Eisenach. Das waren die Max-Neo-Nachrichten. Die nächsten Nachrichten gibt es in einer Stunde.
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2: Im Studio Sida Yavuz. Guten Tag. Bundeskanzler Friedrich Merz hat das Wahlergebnis der CDU in Mecklenburg-Vorpommern als schweren Schlag bezeichnet. Die CDU ist dort erstmals aus einem deutschen Landtag geflogen. Merz hat eingeräumt, dass auch die Bundespolitik und seine eigene Person bei der Wahl eine Rolle gespielt hätten. Zugleich hat er von einer tiefgreifenden Veränderung des deutschen Parteisystems gesprochen. AfD-Chefin Alice Weidel hat nach dem Wahlsieg ihrer Partei erklärt, die AfD habe die CDU als Volkspartei abgelöst. Bayerns Ministerpräsident Markus Söder baut sein Kabinett um. Neuer Justizminister wird der Münchner CSU-Landtagsabgeordnete Josef Schmidt. Er folgt auf Georg Eisenreich, der seinen Rücktritt angekündigt hat. Außerdem wird der Chef der Jungen Union Bayern, Manuel Knoll, neuer Staatsminister für Jugend und Demokratie. Europaminister Erik Beißwegner soll dagegen seinen Posten verlieren. Eine Schülerumfrage zur Nürnberger Innenstadt hat ergeben, dass junge Menschen diese gerne und regelmäßig besuchen. Rund 1500 Schüler haben an dieser Online-Umfrage teilgenommen. Die Ergebnisse wurden heute Vormittag vorgestellt. Max-Neo-Redakteurin Lisa Dunkel mit den Details.
3: Die Umfrage hat gezeigt, dass junge Menschen gerne Zeit in der Nürnberger Innenstadt verbringen. Dennoch gäbe es Verbesserungsvorschläge. Zum einen mangle es laut Umfrage an Orten mit viel Grün, an denen sich junge Menschen erholen oder sich treffen könnten. Zum anderen wünschen sich SchülerInnen eine größere Vielfalt an Einkaufsmöglichkeiten. Die Umfrage hat außerdem ergeben, dass knapp 55% der Jugendlichen soziale Medien nutzen, um sich über Veranstaltungen und Neueröffnungen zu informieren. Wirtschafts- und Wissenschaftsreferentin Andrea Heilmeier ist es wichtig, junge Menschen zu erreichen und die Innenstadt so zu gestalten, dass sie dort gerne ihre Zeit verbringen. Die Ergebnisse der Schülerumfrage sollen in Zukunft in die Entwicklung der Nürnberger Innenstadt mit einfließen.
2: Die Fußballerinnen des 1. FC Nürnberg haben gestern gegen den Hamburger SV verloren. Am 5. Spieltag der Frauenbundesliga hat sich der HSV mit 5:1 durchgesetzt. Der Club steht damit auf Platz 13 der Tabelle. Am Sonntag geht es für die Nürnbergerinnen gegen den ATS Buntentor in der ersten Runde des DFB-Pokals. Anpfiff ist

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1: Im Studio Sida Yavuz. Guten Tag. Bundeskanzler Friedrich Merz hat das Wahlergebnis der CDU in Mecklenburg-Vorpommern als schweren Schlag bezeichnet. Die CDU ist dort erstmals aus einem deutschen Landtag geflogen. Merz hat eingeräumt, dass auch die Bundespolitik und seine eigene Person bei der Wahl eine Rolle gespielt hätten. Zugleich hat er von einer tiefgreifenden Veränderung des deutschen Parteisystems gesprochen. AfD-Chefin Alice Weidel hat nach dem Wahlsieg ihrer Partei erklärt, die AfD habe die CDU als Volkspartei abgelöst. Bayerns Ministerpräsident Markus Söder baut sein Kabinett um. Neuer Justizminister wird der Münchner CSU-Landtagsabgeordnete Josef Schmidt. Er folgt auf Georg Eisenreich, der seinen Rücktritt angekündigt hat. Außerdem wird der Chef der Jungen Union Bayern, Manuel Knoll, neuer Staatsminister für Jugend und Demokratie. Europaminister Erik Beißwegner soll dagegen seinen Posten verlieren. Eine Schülerumfrage zur Nürnberger Innenstadt hat ergeben, dass junge Menschen diese gerne und regelmäßig besuchen. Rund 1500 Schüler haben an dieser Online-Umfrage teilgenommen. Die Ergebnisse wurden heute Vormittag vorgestellt. Max-Neo-Redakteurin Lisa Dunkel mit den Details.
2: Die Umfrage hat gezeigt, dass junge Menschen gerne Zeit in der Nürnberger Innenstadt verbringen. Dennoch gäbe es Verbesserungsvorschläge. Zum einen mangle es laut Umfrage an Orten mit viel Grün, an denen sich junge Menschen erholen oder sich treffen könnten. Zum anderen wünschen sich SchülerInnen eine größere Vielfalt an Einkaufsmöglichkeiten. Die Umfrage hat außerdem ergeben, dass knapp 55% der Jugendlichen soziale Medien nutzen, um sich über Veranstaltungen und Neueröffnungen zu informieren. Wirtschafts- und Wissenschaftsreferentin Andrea Heilmeier ist es wichtig, junge Menschen zu erreichen und die Innenstadt so zu gestalten, dass sie dort gerne ihre Zeit verbringen. Die Ergebnisse der Schülerumfrage sollen in Zukunft in die Entwicklung der Nürnberger Innenstadt mit einfließen.
1: Die Fußballerinnen des 1. FC Nürnberg haben gestern gegen den Hamburger SV verloren. Am 5. Spieltag der Frauenbundesliga hat sich der HSV mit 5:1 durchgesetzt. Der Club steht damit auf Platz 13 der Tabelle. Am Sonntag geht es für die Nürnbergerinnen gegen den ATS Buntentor in der ersten Runde des DFB-Pokals weiter. Anpfiff ist um 13 Uhr. Das waren die Max-Neo-Nachrichten um 5. Die nächsten Nachrichten gibt es noch in dieser Stunde in unserem Nachrichtenmagazin.
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1: Im Studio Sida Yavuz. Guten Tag. Nach dem Tod einer 45-jährigen Frau in Nürnberg sitzt ein 20-jähriger Tatverdächtiger in Untersuchungshaft. Die Polizei hat die Frau am Freitagvormittag tot in einer Wohnung im Stadtteil Großreuth bei Schweinau gefunden. Pressesprecherin der Staatsanwaltschaft Nürnberg führt Heike Klotzbücher mit den Details.
2: Es besteht der Verdacht, dass der 20-jährige Sohn, der sich auch in dieser Wohnung befand, seine Mutter getötet hat. Gegen ihn wurde mittlerweile ein Haftbefehl erlassen. Er befindet sich in Untersuchungshaft. Die Ermittlungen konzentrieren sich jetzt darauf, die Hintergründe der Tat zu klären. Durch die Obduktion, die bereits durchgeführt wurde, steht zumindest schon einmal fest, dass die Frau durch ein Gewaltdelikt ums Leben gekommen ist.

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1: Im Studio Sida Yavuz. Guten Tag. Der ukrainische Präsident Wladimir Selenskyj hat ein Treffen mit US-Präsident Donald Trump in New York angekündigt. Zuvor hatten die beiden miteinander telefoniert. Selenskyj hat erklärt, das Treffen könnte vieles verändern. Einen genauen Termin hat er noch nicht genannt. Beide Politiker werden in dieser Woche zur UN-Vollversammlung in New York erwartet. Bei dem Treffen dürfte es vor allem um die weiteren Gespräche über ein Ende des russischen Angriffskrieges gegen die Ukraine gehen. Die Union fordert noch im Herbst, den Schutzstatus für viele Syrer zu überprüfen und teilweise zu beenden. Der innenpolitische Sprecher der Unionsfraktion Alexander Trumm hat gesagt, zunächst sollten alleinreisende junge Männer betroffen sein, die keiner Arbeit nachgehen. Syrische Ärzte, Pfleger und andere Beschäftigte sollen dagegen die Möglichkeit bekommen, in einem regulären Arbeitsaufenthalt zu wechseln. Außerdem will Trumm die freiwillige Rückkehr nach Syrien attraktiver gestalten. Ziel sei es, stärker zwischen Schutzbedürftigen und Menschen mit einer beruflichen Perspektive in Deutschland zu unterscheiden. Bei den Wahlen in Berlin hat die Linke mit deutlichem Abstand gewonnen. Sie ist dabei auf knapp 26% der Stimmen gekommen und konnte ihr Ergebnis damit fast verdoppeln. Die CDU ist mit knapp 19% auf Platz 2 gelandet, gefolgt von der AfD und den Grünen. Die SPD ist auf 12% gekommen. Damit wären in Berlin sowohl ein rot-grün-rotes Bündnis als auch eine Koalition aus CDU, Grünen und SPD möglich. Bei den Landtagswahlen in Mecklenburg-Vorpommern ist die AfD mit 38% stärkste Kraft geworden. Eine Regierung unter ihrer Führung ist jedoch unwahrscheinlich. Die SPD, die Linke und die Grünen kommen gemeinsam auf eine Mehrheit. Die CDU scheitert zum ersten Mal seit der Wiedervereinigung der Bundesrepublik Deutschland knapp an der 5%-Hürde. Nach der Landtagswahl in Mecklenburg-Vorpommern will Ministerpräsidentin Manuela Schwesig von der SPD mit den Linken und den Grünen über eine gemeinsame Regierung sprechen. Die AfD ist bei der Wahl mit ungefähr 38% stärkste Kraft geworden, vor der SPD mit rund 36%. Die CDU hat mit 4,9% den Einzug in den Landtag verpasst. AfD-Chefin Alice Weidel erklärt daraufhin, ihre Partei habe die CDU als Volkspartei abgelöst. Ein Bündnis aus SPD, Linke und Grüne hätte im neuen Landtag eine Mehrheit. Bundeskanzler Friedrich Merz hat das Wahlergebnis der CDU in Mecklenburg-Vorpommern als schweren Schlag bezeichnet. Die CDU ist dort erstmals aus einem deutschen Landtag geflogen. Merz hat eingeräumt, dass auch die Bundespolitik und seine eigene Person bei der Wahl eine Rolle gespielt hätten. Zugleich hat er von einer tiefgreifenden Veränderung des deutschen Parteisystems gesprochen. AfD-Chefin Alice Weidel hat nach dem Wahlsieg ihrer Partei erklärt, die AfD habe die CDU als Volkspartei abgelöst. Der ehemalige Bundesverkehrsminister Andreas Scheuer muss sich heute Vormittag wegen der gescheiterten Pkw-Maut vor dem Landgericht Berlin verantworten. Die Staatsanwaltschaft hat nach mehreren Strafanzeigen von Privatpersonen ermittelt und Anklage erhoben. Scheuer wird vorgeworfen, vor dem Untersuchungsausschuss zu Pkw-Maut falsch ausgesagt zu haben. Auch sein damaliger Sekretär Gerhard Schulz ist wegen Falschaussage angeklagt.

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1: Im Studio Sida Yavuz. Guten Tag. Die Stadt Nürnberg hat Interesse an der Austragung der Finals bekundet. Bei dem jährlich stattfindenden Multisport-Event werden die deutschen Meisterschaften in verschiedenen Sportarten ausgetragen. Das Vorhaben stieß im Stadtrat aufgrund der Kostenintensivität auf Kritik. Oberbürgermeister Markus König sieht das anders.
2: Natürlich sind die ganzen kommunalen Haushalte sehr angespannt, aber trotzdem müssen wir weiter auch investieren. Also wir müssen ja auch Schulen bauen, Kindergärten bauen, Straßen bauen, aber wir müssen auch unsere Wirtschaft auch stärken. Und so eine Bewerbung für die Finals, das stärkt die Wirtschaft, also ist ein Wirtschaftsfaktor.
1: Für die Stadt Nürnberg käme eine Austragung ab 2030 in Frage. Man gehe von 10 Millionen Euro Kosten aus, wovon der Freistaat Bayern die Hälfte übernehmen möchte. Die IG Metall plant heute einen bundesweiten Protesttag gegen Jobabbau und Kürzungen in der Autoindustrie. Unter dem Motto Zukunft statt Kahlschlag sind Aktionen an rund 200 Orten geplant. Schwerpunkt ist Bayern. Öffentliche Veranstaltungen gibt es unter anderem in Ingolstadt, München und Nürnberg bei Audi, BMW und Bosch. Die Gewerkschaft kritisiert, dass vor allem die Beschäftigten die Folge der Branchenkrise tragen müssten. Pia Wegner berichtet.
3: IG Metall-Bezirksleiter Ott macht die Firmenchefs für die schlechte Lage verantwortlich, spricht von Trägheit und Fehlentscheidungen. Der Vorwurf kommt kurz vor Beginn der Tarifverhandlungen in der Metallindustrie und der Arbeitgeberverband VBM kontert, das sei ein unverhältnismäßiger Tonfall. Schuld an der Krise seien geopolitische Probleme, politischer Stillstand und zum Teil unfaire internationale Konkurrenz. Und auch die Löhne seien ein wichtiger Standortfaktor.
1: Bayerns Ministerpräsident Markus Söder baut sein Kabinett um. Neuer Justizminister wird der Münchner CSU-Landtagsabgeordnete Josef Schmidt. Er folgt auf Georg Eisenreich, der seinen Rücktritt angekündigt hat. Außerdem wird der Chef der Jungen Union Bayern, Manuel Knoll, neuer Staatsminister für Jugend und Demokratie. Europaminister Erik Beiß-Wegner soll dagegen seinen Posten verlieren. Eine Schülerumfrage zur Nürnberger Innenstadt hat ergeben, dass junge Menschen diese gerne und regelmäßig besuchen. Rund 1500 Schüler haben an dieser Online-Umfrage teilgenommen. Die Ergebnisse wurden heute Vormittag vorgestellt. Max Neo-Redakteurin Lisa Dunkel mit den Details.
4: Die Umfrage hat gezeigt, dass junge Menschen gerne Zeit in der Nürnberger Innenstadt verbringen. Dennoch gäbe es Verbesserungsvorschläge. Zum einen mangle es laut Umfrage an Orten mit viel Grün, an denen sich junge Menschen erholen oder sich treffen könnten. Zum anderen wünschen sich SchülerInnen eine größere Vielfalt an Einkaufsmöglichkeiten. Die Umfrage hat außerdem ergeben, dass knapp 55% der Jugendlichen soziale Medien nutzen, um sich über Veranstaltungen und Neueröffnungen zu informieren. Wirtschafts- und Wissenschaftsreferentin Andrea Heilmeier ist es wichtig, junge Menschen zu erreichen und die Innenstadt so zu gestalten, dass sie dort gerne ihre Zeit verbringen. Die Ergebnisse der Schülerumfrage sollen in Zukunft in die Entwicklung der Nürnberger Innenstadt mit einfließen.

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1: Im Studio Sida Yavuz. Guten Tag. Die Fußballerinnen des 1. FC Nürnberg haben gestern gegen den Hamburger SV verloren. Am 5. Spieltag der Frauenbundesliga hat sich der HSV mit 5:1 durchgesetzt. Der Club steht damit auf Platz 13 der Tabelle. Am Sonntag geht es für die Nürnbergerinnen gegen den ATS Buntentor in der ersten Runde des DFB-Pokals weiter. Anpfiff ist um 13 Uhr. In der 2. Bundesliga hat der 1. FC Nürnberg am Samstag 1:0 gegen den Karlsruher SC gewonnen. Damit ist der Club Tabellenzweiter hinter Hertha BSC. Die Partie der Spielvereinigung Greuther Fürth gegen den FC Magdeburg ist am Freitag 1:1 unentschieden ausgegangen. Das nächste Mal spielt der 1. FC Nürnberg am 10. Oktober wieder und empfängt dann den VfL Wolfsburg. Der HC Erlangen hat gestern in der Handball-Bundesliga seinen 2. Sieg in Folge gefeiert. Am 5. Spieltag konnten sie sich auswärts gegen den TVB Lemgo Lippen behaupten und gewannen das Spiel mit 28:33. Das nächste Spiel des HC Erlangens findet nächsten Montag statt. Dann empfangen sie den THSV Eisenach. Die Nürnberger Ice Tigers haben am Wochenende zum Saisonstart 2 Siege in der deutschen Eishockeyliga gefeiert. Am Freitag haben sie die Augsburger Panther zu Hause mit 4:1 geschlagen. Gestern folgte ein 6:2 Auswärtssieg gegen den ERC Ingolstadt. Damit sind sie Tabellenführer. Und morgen geht es für die Ice Tigers weiter. Um 19.30 Uhr empfangen sie die Adler Mannheim. Das war das Max Neo Nachrichtenmagazin. Viel Spaß mit dem weiteren Programm auf Max Neo.

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4: Hallihallo und herzlich willkommen zum Funkenflug hier auf Max Neo. Ich bin der Kili, aber ich bin nicht allein im Studio, denn bei mir steht auch noch die Paula.
5: Hi, ich bin Paula, das ist mein erstes Mal hier. Ich bin gespannt, wie die Sendung wird und freue mich auf eine gute Zeit.
4: Ja, du hast auch eine passende Woche ausgesucht, um hier vorbeizuschauen, denn wir reden heute über das Games und Nature Festival, was ich, by the way, sehr lustig finde, weil du zu mir im Vornherein gesagt hast, dass du wirklich nichts mit Gaming am Hut hast.
5: Ja, das stimmt. Ich habe noch nie gezockt, aber vielleicht überzeugt mich ja das Games and Nature Festival. Was das genau ist, werden wir im Laufe der Sendung erfahren.
4: Ganz im Rahmen des heutigen Themas werde ich einen alten Klassiker im Gaming vorstellen. Wir werden eine Person sprechen, welche plant, das Festival zu besuchen. Und wir haben einen der Mitveranstalter für euch vors Mikrofon bekommen.
5: Bevor wir jetzt mit dem ersten Thema starten, haben wir für euch einen ESC-Klassiker vom letzten Jahr. Hier sind Aber und Hönner mit Baller für euch.
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0: Das wäre doch mal eine Überlegung, weil die Sonne ja den Einfluss dann auf die Ozeane hat und nicht wir auf die Ozeane, sondern die Sonne. Der Ozean wird ja nicht warm, weil wir sagen, Ozean wird mal warm oder kalt.
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0: Wir sollten die Sonne verklagen.

0: Ihr habt AC/DC mit Back in Black gehört. Dieses Wochenende ist das Games in Nature Festival. Dazu haben wir einen Experten im Studio, einen der Mitveranstalter des Festivals. Also, dann erzähl doch mal, wer bist du eigentlich und was hast du mit dem Festival so zu tun?
1: Mein Name ist Veit und ich arbeite hier im Medienzentrum Parabol als Medienpädagoge und bin da zuständig fürs Games and Festival, was Organisation angeht hauptsächlich. Ja, ich mache das jetzt seit, 6 Jahren. Die Zeit vergeht wie im Flug und organisiere da jedes Jahr ein Festival mit und dieses Jahr zum Thema Games in Nature.
0: Oh, cool. Gib uns doch mal ein paar Informationen über das Festival. Also, was müssen die Besucher denn alles so beachten?
1: Naja, sie können sich im Vornherein mal auf unserer Webseite umschauen. Die ist gamesandfestival.de und dort einfach mal durchs Programm gucken und sich überlegen, wo wollen sie denn hin und wann sind sie überhaupt da, weil natürlich die Vorträge oder so dann schon irgendwie andere sind. Wir haben ein paar Workshops, die nur zu bestimmten Zeiten anfangen und wir haben auch ein paar Workshops, wo man sich vorher anmelden muss. Das heißt, wenn man da Interesse dran hat, sollte man auch, bevor man dort ist, mal geguckt haben, ob man sich überhaupt noch anmelden kann und ob überhaupt noch Platz ist.
0: Also ich als Nicht-Gamerin würde wissen wollen, ob es nur um Game geht oder auch Alternativen möglich sind.
1: Ja, also unter Game verstehen ja ganz viele Leute auch immer nur digitales Spiel. Bei uns ist es uns aber wichtig, dass es ein Festival für digitales und analoges Spiel ist. Also auch für Brettspiele und Kartenspiele. Das heißt, wir haben zum Beispiel einen analogen Spiele-Nachmittag auch, bei dem man 2 Stunden lang auch Spiele testen und anspielen kann, die mit Natur zu tun haben. Und wir haben auch vormittags noch einen Workshop, wo es um Spiele selber machen aus Naturmaterialien und ohne Müll geht. Genau, also das ist auch rein analog.
0: Das Festival heißt ja ursprünglich das Games and Festival. Nach welchen Kriterien sucht ihr denn das Thema?
1: Wir haben ein ehrenamtliches Mitmachgremium sozusagen. Wir haben ganz viele Leute, die Spaß haben mit Games und an Games und sagen, hey, wir wollen uns auch inhaltlich mit am Festival beteiligen. Und mit denen treffen wir uns regelmäßig. Und auch nach dem Festival setzen wir uns mit denen nochmal zusammen. Das haben wir letztes

0: auch so gemacht und haben nochmal über das Festival gesprochen, wie es so war, und dann bei dem Termin auch ausgemacht, was so unser Festivalthema für dieses Jahr sein soll. Und dann haben wir alle verschiedene Themen gebrainstormt und irgendwie mit in den Pott geworfen und dann halt geguckt, welches Thema von denen, die aufgekommen sind, am meisten Leuten gefallen hat. Und dieses Jahr ist Games and Nature bei rausgekommen.
1: Das klingt spannend. Und was kann man sich denn genau unter dem Thema Nature vorstellen und wie genau wollt ihr es dann umsetzen?
0: Ja, Nature ist im Prinzip alles, was mit Natur zu tun hat. Das heißt, es kann sein, dass es darum geht, wie viel Umweltbelastung entsteht durch Games oder so. Es kann aber auch sein, dass es um Spiele geht, die einfach Natur als Inhalt haben. Ja, also es kann sein, dass es explizit Natur behandelt. Es kann aber auch einfach sein, dass es ein schönes Environment in dem Spiel gibt, also eine schöne Natur, die man sich anschauen kann und die deshalb toll ist. Im Prinzip setzen wir mit unserem Jahresthema einfach immer nur einen Begriff und sagen, ganz egal, wie man es hinkriegt, den Begriff zu der Veranstaltung zu biegen, die man sich im Kopf hat, passt die Veranstaltung dann doch irgendwie wieder ins Festivalprogramm. Ja, also wir sind da sehr, sehr lose mit den Begriffen.
1: Super, danke.
2: Ja, das klingt schon ganz nice eigentlich. Oder was sagst du als Nicht-Gamerin dazu?
1: Ich finde es gut, dass das Fest nicht nur mit Gaming zu tun hat, sondern es auch für analoge Spiele sind, für Nicht-GamerInnen gibt. Also so ganz überzeugt das Fest mich aber noch nicht. Vielleicht die nächsten Informationen. Wir hören jetzt erstmal den James-Bond-Klassiker Skyfall von Adele.

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0: Das war Holding Out for Hero von Bonnie Tyler. Helden sind ja klassisch für Videospiele und Bienen sind die Helden der Natur. Was verbindet Videospiel und Natur? Natürlich das Games End Festival. Dieses Wochenende in Fürth. Wir haben jemanden interviewt, der vorhat, das Festival zu besuchen und da auch ein bisschen mithilft.
1: Hallo Kiki, hast du denn was mit Gaming zu tun?
2: Ja, auf jeden Fall. Sehr viel sogar. Ich game, wenn wir es mal so sagen, sehr viel zu Hause und auch in der Gaming-Gruppe vom lieben Veit. So gesehen habe ich jeden Tag, jede Woche, fast jede Stunde, außer wenn ich in der Schule bin, was mit Gaming zu tun.
1: Wir reden ja gerade über das Games and Nature Festival. Warst du letztes Jahr auch schon mal auf dem Festival?
2: Nee.
1: Warum?
2: Ich wusste davon gar nichts tatsächlich, beziehungsweise falls doch, dann habe ich das anscheinend verdrängt. Vielleicht hatte Veit etwas davon erwähnt. So gesehen hätte ich aber, denke ich, auch keine Zeit gehabt, weil es an einem Samstag ist und da bin ich eigentlich mal voll ausgeplant.
1: Was stellst du dir denn unter dem Festival dann genau vor?
2: Naja, wie der Name schon sagt, Games and Nature Festival, sagtest du, denke ich mal, Gaming viel, vielleicht auch Spiele, die ein bisschen mit Natur bezogen sind. Das stelle ich mir vor, dass da jetzt so Spiele vorgestellt werden, die angetestet werden können, werden dürfen von Zuschauern und auch die auch erklärt werden direkt, so vielleicht ein paar Spielmechaniken, damit man zu Hause ein bisschen rumprobieren könnte.
1: Genau. Na, dann lass dich mal überraschen. Wie hast du denn von dem Festival erfahren?
2: Wie sonst auch von jedem anderen Projekt habe ich von Fight erfahren. Habe ich schon erwähnt, ist der Leiter der Gaming-Gruppe. Und nicht nur von Fight, sondern auch durch Social Media von offiziellen Account. Genau.
1: Also danke für die spannenden Einblicke. Weiter geht's mit Bruno Mars mit Just the Way You Are.

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0: Das war Clocks von Coldplay. Die Themen heute sind ja Gaming und Natur. Ich bin mit Videospielen aufgewachsen und spiele sie heute immer noch. Und ein Spiel hat es mir gerade wieder sehr angetan. Und zwar Plants vs. Zombies. Ein relativ altes Spiel aus dem Frühjahr 2009. Und es geht zu dem Genre Tower Defense. Es handelt davon, mit allerlei Pflanzen seinen Garten vor Zombies zu beschützen. Ich weiß, es klingt komplett wild, aber für mich ist es einfach ein Klassiker. Es hat schon mehrere Gaming Awards abgeräumt und gehört für mich auf jeden Fall an die Wall of Fame der Videospiele. Die Idee mit Sonnenblumen, Kirschbomben und Melonenkatapulten Horden an Zombies abzuhalten, die den eigenen Rasen zertrampeln wollen, ist für mich einfach nur Peak-Gameplay. Klar spielt auch ein bisschen Nostalgie was mit rein, aber gute Spielidee bleibt für mich einfach gute Spielidee, auch nach so vielen Jahren.
1: Das klingt spannend. Als nächstes hört ihr einen Song der Punk-Rock-Band Toten Hosen. Hier ist Wannsee.

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1: Das war der Funkenflug mit uns beiden, der Paula und
2: dem Kili. Ihr habt jetzt alle wichtigen Infos zum Games and Nature Festival am Wochenende gehört. Falls wir euren Interesse geweckt haben, dann viel Spaß auf dem Festival.
1: Ein sehr interessantes Fest mit einem interessanten Thema. Das war meine erste Sendung hier im Funkenflug.
2: Schön, dass du dabei warst. Und falls ihr zu Hause auch Lust habt, euch mal hinter das Mikro zu stellen, dann kommt gerne freitags um 15:30 zu uns ins Parabol. Wir freuen uns.
1: Viel Spaß mit der weiteren Sendung hier auf Max Neo.
2: Ciao, ciao.

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4: Servus zur neuesten Free Spirit Jugendradio-Ausgabe auf Max Neo. Ich bin Pauline und es wird heute ziemlich schaurig werden. Magnus war für uns auf den Texttagen in Nürnberg unterwegs und hat sich da mit den mörderischen Schwestern unterhalten. An einem ganz anderen Stand hat er sich eine eigene Geschichte zusammengewürfelt. Wenn euch das aber zu gruselig wird, dann könnt ihr euch auf zwei tolle Workshops freuen. Außerdem findet vom 25. bis zum 26. September das Summer Knockout Festival in der Luise statt. Was euch da musikalisch so erwartet, hört ihr bei uns.

0: Hey ihr Lieben, wir sind Free Spirit Jugendradio auf Maxneo und waren auf den Texttagen in Nürnberg. Jetzt wird es gruselig, vielleicht sogar blutig. Die mörderischen Schwestern trieben diesmal ihr Unwesen auf den Texttagen in Nürnberg. Magnus hat seinen ganzen Mut zusammengenommen und sich mit ein paar der mörderischen Schwestern unterhalten.
1: Beim nächsten Stand auf den Texttagen wird's etwas blutig, denn ich stehe hier neben zwei mörderischen Schwestern.
2: Also ich bin die Birgit Krüger, ich habe noch nichts veröffentlicht, aber ich bin dabei.
3: Ursula Schmidt-Spreer, ich bin die Finanzschwester der mörderischen Schwestern und ich habe schon relativ viel veröffentlicht, auch in Verlagen, Anthologien, Romane, die quer durch Deutschland gehen, aus Wien sind und aus Irland, weil meine Familie da lebt.
1: Und das waren Krimis, die Sie geschrieben haben?
3: Überwiegend Krimis und historische Romane.
1: Die Mörderischen Schwestern e.V., das ist eine Schriftstellerinnenvereinigung, die sich vor allem, ja, wo sich Krimi-Schriftstellerinnen...
3: Krimi- und Thriller-Schriftstellerinnen sind es.
1: Wie ist es entstanden?
3: Eigentlich aus den Sisters in Crime aus Amerika. Und wir haben aber festgestellt, dass die Literatur in Amerika eine andere ist als im deutschsprachigen Raum. Und vor 30 Jahren, so lange gibt es die Schwestern jetzt schon, haben wir uns im deutschsprachigen Raum zusammengeschlossen. Und vor 30 Jahren, so lange gibt es die Schwestern jetzt schon, haben wir uns im deutschsprachigen Raum zusammengeschlossen. Eine Beatrice Kramlowski

0: Über männliche Täter, über männliche Opfer und männliche Detektive, die das dann alles auflösen, so ein bisschen. Was kann man dagegen ausrichten? Was machen Sie dagegen, um dieses aufzubrechen, dieses Stereotyp?
1: Indem wir eben Frauen eine Plattform geben, denn wir machen sehr viel. Wir machen Fortbildungen online, auch in Präsenz. Wir machen eine sogenannte Ladies Crime Night. Da dürfen auch Männer kommen, weil wir brauchen ja jemanden, den wir dann erschießen können. Ne? Und es gibt leider Frauen, die unter männlichem Pseudonym schreiben, damit sie eben entsprechend dann eine Plattform bekommen, und dem wollen wir entgegenwirken, dass wir also wirklich auch Verlegerinnen haben, bei uns Agentinnen, die die Bücher dann vermitteln, und dass wir einfach ein Standing haben, ne? Dass Frauen in der Literatur, gerade in der Kriminalliteratur, ihre Füße reinkriegen.
0: Was war bei Ihnen der Motivation, hier beizutreten?
2: Ja, ich bin letztes Jahr zu den Texttagen gegangen und bin dann hier gelandet. Ich hatte aber schon davor mit der Ursula Kontakt durch den Autorenstammtisch und war auch schon jetzt das zweite Mal, dieses Jahr das zweite Mal beim Autorentreffen dabei. War sehr, sehr schön, und ja, und im Februar habe ich dann beschlossen, ich will auch dazu gehören. Ja, und jetzt bin ich auch dabei.
0: Sehr gut. Jetzt haben wir hier einen Stand, also es wird plakatiert Ladies Crime Night. Es gibt überall ja, Bücher, die wahrscheinlich von den Autorinnen hier aus der Vereinigung geschrieben wurden. Können Sie mal ein paar...
1: Alle hier am Stand waren heute schon im Laufe des Tages.
0: Alle, ne? Schon präsent.
1: Ja, okay. Alle präsent waren, genau.
0: Können Sie mal so ein paar Bücher nennen und mal erklären, was sind das für Bücher, worum geht's da?
1: Also, haben Sie ein Lieblingsbuch von denen? Wenn ich anfangen darf, natürlich, ja. Habe ich ein Buch, das spielt hier im Frankenland, ein Gigolo für Margarete. Ich wollte
0: auf dem Cover zu sehen ist ein Mann.
1: Ist ein Mann, genau, ein Gigolo. Ich wollte eine Protagonistin erfinden, die jetzt nicht langbeinig und blond ist, sondern die ist 80 Jahre alt und der gehört die Welt. Und die macht nichts lieber als Kriminesern, sprich ihrem Neffen, der bei der Kriminalpolizei ist, ins Handwerk zu pfuschen, und löst natürlich auch Fälle. Ne? Ja. Und das Ganze ist ein bisschen auf witzig gemacht, um dem Ganzen die Schärfe zu nehmen. Weil Krimis sind ja nicht unbedingt cozy. Ne? Und nachdem ein Teil meiner Familie in Irland lebt, genau, habe ich da was geschrieben über die Molly Malone. Das ist ja die heimliche Nationalheilige der Iren.
0: Ich habe leider noch nie von ihr gehört. Wer
1: das Lied
0: war das?
1: Kennen Sie von den Dubliners, die Molly Malone. Das kennen Sie ganz bestimmt, wenn Sie das schon mal gehört haben. Ne? Ja, und die Molly, so schaut sie aus. Hören Sie, ja. Die ist auf dem Cover.
0: Ja.
1: Das ist eine
0: Fischkarren,
1: ja. Und das ist eine Fischerin, die halt damals ihre Familie ernähren musste, aber das hat nicht gereicht. Also sagt man ihr nach, dass sie dem horizontalen Gewerbe nachgegangen ist, und sie ist halt leider auch elendig gestorben. Und ich habe da ein bisschen eine Geschichte außenrum gebaut. Und nachdem der andere Teil der Familie in Wien lebt, habe ich ein Zuckergoscherl gemacht. Zuckergoscherl heißt mein Süße. Mein Süßer, du magst doch so gern was Süßes essen, Schokolade. Ne? Und das ist ein Streifzug durch Wiener Kaffeehäuser. Und meine beiden Damen, die Margarete und ihre Freundin Brunhilde, die schon im Gigolo aufgetreten sind, die erleben da Abenteuer quer durch Wien.

0: Spirit Jugendradio auf Max Neo, unterwegs auf den Texttagen. Die mörderischen Schwestern sind also ein Netzwerk aus deutschen Krimi-Autorinnen. Sie setzen sich für eine Stärkung von Frauen in der Krimi-Literatur ein, reisen mit ihren Geschichten sogar in ganz ferne Länder. Wer zum Beispiel Mallorca nicht nur als Urlaubsziel, sondern auch als schaurigen Moorplatz kennenlernen möchte, sollte jetzt gut zuhören. Magnus im Interview mit den mörderischen Schwestern.
1: Wie ist es bei Ihnen? Wollen Sie auch mal Bücher schreiben?
2: Ich schreibe schon.
1: Mhm. Woran?
2: An einem Krimi, oder das heißt an einer Krimisammlung. Das sind Kurzgeschichten. Und ich hatte eigentlich schon immer mal welche geschrieben. Und jetzt bin ich gerade dabei, die zusammenzustellen, ein bisschen umzuschreiben, ein bisschen ja, von der Sprache her auch in die heutige Zeit zu holen, dass es einfach besser passt. Und sie spielen in Franken bzw. in Nürnberg.
3: Und ich habe sogar eine mörderische Schwester aus Düsseldorf geholt. Also nicht nur die Bayern sind heute vertreten, sondern sie unterstützt uns auch am Stand hier. Und ich habe mit der Brigitte zusammen ungefähr schon, so 20 Anthologien haben wir schon rausgegeben. Das sind Kurzgeschichtensammlungen. Und die Brigitte ist verortet in Mallorca. Also sie schreibt ihre Bücher, die auf Malle spielen.
4: Ja, das sind Krimis, die heißen El Gustario de Mallorca. Fünf Stück habe ich mittlerweile herausgebracht. Es geht um Sven Ruge, einen Düsseldorfer Gastrokritiker, der mittlerweile auf Mallorca lebt, über die Insel fährt, Restaurants besucht und Kritiken schreibt und immer seine Nase in Dinge steckt, die ihn nichts angehen und schon in einem brandaktuellen Fall ist, der dann jeweils seine Wurzeln in der 6000-jährigen Geschichte Mallorcas hat. Also dann gucken wir ins 19. Jahrhundert oder ins Anfang des 20. Jahrhunderts und die Verbindung gibt mir die Möglichkeit eben das, was ich an Mallorca liebe, zu zeigen, also die Landschaft, die Kulinarik und die Geschichte.
1: Wann wird es vorkommen, dass die Top-Bestsellerin bei den Krimis mal eine Frau wird und nicht nur Sebastian Fitzek? Wie lange braucht das noch?
3: Wir haben doch schon ein paar Bestseller-Autorinnen, die Nina George zum Beispiel ist eine mörderische Schwester oder die Gisa Pauli oder wen haben wir noch, die Gisa Klönne hat auch schon sehr viele Romane geschrieben, sind auch in den Bestsellerlisten und die Ingrid Noll, die ist ja auch bekannt, ist auch eine mörderische Schwester.
1: Ja. Also sie sind überall, die mörderischen Schwestern, also passt auf, wenn ihr euch das nächste Mal sicher wähnt, vielleicht ist sie gleich hinter der nächsten Ecke. Also Sie haben vorhin die Ladies Crime Night erwähnt. Dürfen da auch unsere Hörerinnen und Hörer kommen?
3: Ja, da wird man uns wahnsinnig freuen. Natürlich am 3. Oktober um 18 Uhr im Café Elster. Das ist in der Nähe vom Haasdörfer Platz. Weiß gar nicht, welche Straßenbahn dahin fährt. Ich glaube, die 6 fährt dahin in der Südstadt. Und das ist ein kleines Café, ungefähr 30 Plätze. Also bitte vorher anmelden. Da würden wir uns natürlich freuen. Und dann lesen 4 mörderische Schwestern. Das Ganze wird mit Musik untermalt, die natürlich zur jeweiligen Geschichte passt. Ja, das wird spannend. Das wird ganz toll. Und die Mörderischen, Sie sehen es hier auch bei uns am Stand. Wir sind alle in Schwarz und Rot. Oder Rot und Schwarz. Schwarz wie unsere Seele und Rot wie das Blut.
1: Das verspricht viel. Vielen Dank.
2: Viel, genau. Okay.
1: Schönen Tag.
2: Danke schön. Tschüss.

0: Free Spirit Jugendradio auf Max Neo. Hier seid ihr richtig. Weiter geht's mit Magnus auf den Texttagen. Wer noch etwas Probleme mit dem Schreiben seiner oder ihrer Geschichte hat, kann sich die auch einfach zusammenwürfeln. Auch dafür gab es einen Stand bei den Texttagen, den Magnus besucht hat. D&D-Fans, aufgepasst! Das könnte euch bekannt vorkommen.
1: So, hier ist doch ein Stand, der schön dekoriert ankündigt, dass man hier seine Geschichte würfeln kann. Das klingt schon mal sehr spannend. Wie heißen Sie?
2: Hallo, ich bin CM Rota und bei mir kannst du Geschichten würfeln heute. Magst du gleich anfangen?
1: Ja, gerne. Also wir haben hier so ein kleines, wie nennt man das hier nochmal?
2: So ein Würfelteller?
1: Würfelteller, Würfelbett. Also die D&D-Fans kennen das, da kann man alle Würfel drin schaukeln. Es sind gerade 3 drin. Das mache ich mal. Und wir haben hier 3, 3 und 6. Was wow. Heißt das?
2: Das heißt, dass sie nicht gezinkt sind, weil okay. Das ist das erste Mal rausgekommen.
1: Also hat jede Punktzahl eine Bedeutung in
2: genau.
1: Diesem Spiel.
2: Mhm. Wir ordnen die jetzt erstmal rot, blau, grün ist die Ordnung.
1: Mhm. Also hinter uns steht eine große Tafel, wo diese 3 Farben und alle
2: Kombinationen
1: genau. Eigentlich.
2: Genau, pro Würfel gibt es jeweils 6 Kombinationsmöglichkeiten, die untereinander kombiniert. Mhm. Findest du hier auf dem Blatt auch nochmal. Mhm. Im Endeffekt, was passiert? Du hast jetzt den Anfang, den ersten Satz deiner Geschichte gewürfelt. Mhm. Du nimmst jetzt also die Augenzahl von Rot, 3. Mhm. Das ist quasi der erste Satz.
1: Mhm. Dann lese ich mal vor.
2: Genau.
1: Gerade als der erste Zombie durch die Barrikade aus... Soll ich da was erfinden jetzt?
2: Genau, da musst du was erfinden.
1: Durch die Barrikade aus dem Delfinteich bricht.
2: Sehr gut. Denn je verrückter, desto besser. Mhm. Blau hast du die 6 gewürfelt.
1: Erfährt ein Ex-Geheimagent mitten beim Matcha-Trinken.
2: Sehr gut, das machen Ex-Geheimagenten nämlich regelmäßig. Grün die 3.
1: Dass das Haus am Ende der Straße plötzlich implodiert ist.
2: Sehr gut. Und wenn du jetzt möchtest, du hast jetzt schon einen ersten Satz, der sich sehr lustig anhört, ja. Dann kannst du da unten noch weitermachen und da hast du so ein paar Einstiege, wie du weitermachen könntest.
1: Mhm. Ich muss hier nochmal rekapitulieren. Wir haben jetzt einen Zombie, einen Geheimagenten und ein Haus, das weg ist.
2: Genau.
1: Gerade als der Zombie da rausbringt, erfährt der Geheimagent, dass das Haus weg ist. Da bekommt der Geheimagent, und genau in diesem Moment bekommt der Geheimagent einen Anruf.
2: Hm. Okay.
1: Cliffhanger.
2: Cliffhanger, wir hören jetzt da auf, oder was? Nee, also Moment.
1: Okay, also das ist quasi, das, was wir gewürfelt haben, ist der Anfang einer Geschichte. Und da kann ich jetzt dran anknüpfen und sagen, er bekommt einen Anruf.
2: Genau.
1: Und der Chef sagt, wir haben noch eine Mission für dich.
2: So. Genau.
1: Okay.
2: Genau.
1: Mhm.
2: Und das Coole ist, was das macht, das ist im Endeffekt so eine kleine Kreativübung, ja?
1: Mhm.
2: Anstatt, dass du auf einem weißen Blatt anfängst, kannst du zum Beispiel in 20 Minuten einfach mit Freunden oder so oder mit Co-Autoren kannst du dieses Spiel spielen und kommst dann schon mal in das kreative Arbeiten. Wir machen das meistens so, wir setzen einen Timer auf 20 Minuten, dann muss irgendwie eine Art von Geschichte fertig sein und danach gehen wir an unser übliches Schreiben.
1: Mhm.
2: Das ist so quasi eine Aufwärmübung.
1: Mhm. Geht so ein bisschen darum, dass man diese Angst vorm leeren Blatt überwindet.
2: Korrekt, das ist es und man hat eine Menge Spaß dabei, weil du bekommst mal, also wenn du jetzt normalerweise nicht über Zombies schreibst, ja, musst du jetzt eben über Zombies schreiben, zumindest in irgendeiner Kapazität.
1: Mhm.
2: Und das macht einfach manchmal Spaß, weil man sich mit anderen Dingen beschäftigen muss.
1: Mhm.
2: Und so entstehen zum Beispiel Geschichten, die man überhaupt nicht geplant hatte, wie zum Beispiel in dem Buch, sind auch ganz viele Geschichten entstanden.
1: Also das ist ein Buch, seltsam anders, schräge Kurzgeschichten.
2: Und da habe ich zum Beispiel auch mit ab und zu mal mit Prompts gearbeitet. Die habe ich dann erstmal in der Schublade liegen lassen und dann habe ich die aber weiterentwickelt.
1: Mhm.
2: Und
1: Prompt jetzt im Sinne von
2: genau,
1: Prompt?
2: Genau, im Sinne von sowas.
1: Ja, muss man erklären, weil bei Prompt denkt man immer an KI, aber...
2: Ah, nee, genau, im Sinne von, sorry.
1: Zusammengewürfelte Sachen.
2: Bevor
1: genau.
2: Es die KI gab.
1: Gut, ja.
2: aus dem Zeitalter, aus dem ich komme, genau.
1: Mhm.
2: Ist das im Endeffekt, es ist halt eine Anregung dazu, wie eine Geschichte beginnen könnte, die du dir normalerweise nicht ausdenken würdest.
1: Ja.
2: Und manchmal kommt totaler Blödsinn dabei raus, aber manchmal kommen auch richtig gute Sachen dabei raus. Und wenn man die dann weiterentwickelt, kann am Ende...
1: Hier gibt es halt einen kleinen Sturm.
2: Ja, Wahnsinn. Das hast du jetzt vielleicht mit deiner Geschichte. Das waren die Zombies mit der
1: Delfin-Geschichte.
2: Ein Sturm im Matcha-Glas war das jetzt.
1: Das Haus schnell weg.
2: Ja. Genau, das Haus war weg. So schaut's aus. Genau. Also ich finde, es ist eine ganz lustige Kreativübung. Sie macht Spaß, sie ist kurzweilig und du kommst manchmal auf neue Ideen.
1: Ja. Haben Sie diese ganzen Antwortmöglichkeiten geschrieben oder wie kamen die zustande?
2: Die kamen so, genau, die habe ich mir so ausgedacht. Es gibt auch Bücher dazu tatsächlich. Den Prompt Generator oder den Story Generator heißt der. Der ist so ein bisschen, ich weiß nicht, kennst du dieses Spiel noch, wo du Karten zusammengelegt hast, oben ist dann Entenkopf, in der Mitte ein Krokodilskörper und dann die Füße von, weiß ich nicht, einem Ameisenbären oder sowas.
1: Ja, so Bilder machen.
2: Genau.
1: Und so Cards Against Humanity funktioniert nach demselben Konzept.
2: Ja. Genau, also einfach was willkürlich zusammensetzen und dann kommen neue Dinge raus. So funktioniert das im Endeffekt auch und ich habe mir eben dieses Würfelspiel dazu ausgedacht. Ja, ich finde es ganz lustig.
1: Sehr lustig, ja.
2: Und was ich will jetzt natürlich wissen, wie geht diese Geschichte mit dem Geheimagenten weiter?
1: Ja, muss ich jetzt schreiben und im Buch draus machen.
2: Genau, das wäre jetzt schön.
1: Ja.
2: Ich würde mich freuen. Ich würde es kaufen.
1: Sehr gut.
2: Super.
1: Sehr lustig. Okay. Ja. Also, man kann Geschichten auch würfeln, haben wir hier gelernt. Also man muss nicht immer sich irgendwie 5 Jahre in ein Kloster setzen und da meditieren, sondern man kann auch einfach mal ein paar Würfel werfen. Und da kommen auch Geschichten raus, wie jetzt hier bei Seltsam Anders, dem Buch. Das haben Sie geschrieben, wirklich.
2: Genau, ich habe nicht alle Geschichten gewürfelt, aber ein paar davon. Also es ist eine gute Anregung manchmal, wenn man ins Stocken kommt.
1: Sehr gut. Also wer mal kreative Probleme hat, einfach den Würfel rausholen.
3: Genau.
1: Vielen Dank für diese Inspiration.
2: Ja, danke jedenfalls. Viel Spaß noch.

0: Free Spirit Jugendradio auf Max Neo, unterwegs auf den Texttagen. Die nächsten Texttage werden vom 15. bis 18. Juli 2027 stattfinden. Das könnt ihr euch auf jeden Fall schon mal im Kalender notieren. Damit es aber bis dahin nicht langweilig wird, haben wir noch etwas für euch. Auf der Internetseite der Texttage Nürnberg werden zwei Schreibworkshops für Menschen von 18 bis 26 Jahren vom 6. bis 8. November angeboten. Einmal von Ozan Zakaria Keselic und von Alice Hasters. Und jetzt erfahrt ihr, worum es in den Workshops geht. Liebe für alle. Du möchtest über Liebe, Identität oder dein Queersein schreiben und deine eigene Stimme weiterentwickeln? Im Schreiblab Liebe für alle begleite dich Autor Ozan Zakaria Keselic dabei, Worte für das zu finden, was dich bewegt. Im November erscheint sein neuester Roman Hundesohn. Gemeinsam mit anderen jungen Menschen kannst du ausprobieren, schreiben, verwerfen und neu anfangen. Das Schreiblab umfasst 3 Workshop-Tage. Wenn du möchtest, kannst du deinen Text anschließend bei einer öffentlichen Lesung präsentieren. Ausgewählte Beiträge werden außerdem in einem Podcast veröffentlicht. Schreiben die Texttage Nürnberg. Ich und mein Dazwischen. Du bewegst dich zwischen Welten, zwischen Herkunft, Erwartungen und Möglichkeiten. Und du möchtest deine Erfahrungen in Worte fassen? Im Schreiblab Ich und mein Dazwischen begleitet dich Autorin Alice Hasters dabei, deine eigene Stimme zu finden und deine Geschichte zu erzählen. Ihr aktuelles Buch, Was weiße Menschen nicht über Rassismus hören wollen, aber wissen sollten, steht auf jeden Fall auch auf meiner Leseliste. Bewerb doch auf der Internetseite www.texttage.nürnberg.de/schreiblabs. Die Workshops werden vom 6. bis 8. November angeboten. Und lasst euch vielleicht auch nicht von abgelaufenen Anmeldefristen beeinflussen. Vielleicht gibt es ja noch ein paar Plätze für euch. Teilnahmeberechtigt sind alle von 18 bis 26 und für 3 Tage Workshop zahlt ihr nur 20 Euro. Es lohnt sich also. texttage.nürnberg.de/schreiblabs. Passend dazu hört ihr das Lied Denkmal von Wir sind Helden.
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0: Die Fledermaus. Die könnt ihr live hören, und zwar beim Sommer Knockout Festival. Wenn ihr Bock auf rockige Musik habt, dann seid ihr jetzt richtig bei Free Spirit. Von Freitag, den 25. September, bis Samstag, den 26. September, erwarten uns 8 Bands in der Luise.
1: Wir sprechen mit Arno aus der Luise.
0: Zum wievielten Mal findet das Sommer Knockout Festival statt?
2: Das Sommer Knockout Festival, weiß ich gar nicht. Das müsste ich in alten Flyern gucken, aber es ist auf alle Fälle, ich würde sagen, 16, 17 Jahre alt. Natürlich mit Corona-Pause.
0: Es wird ja ganz schön rockig. Manche könnten sagen, ein bisschen heavy. Nach welchen Kriterien wählt ihr eigentlich eure Bands aus?
2: Es ist so, dass das Summer Knockout konzeptionell immer wieder so geplant war, dass es einen Tag eher mit Indie und Classic Punkrock und so weiter organisiert ist und der andere, oder halt konzeptioniert ist, und der andere Tag eher mit Metal und noch heftigem Punkrock und irgendwelche Chor-Einlagen.
0: Jetzt mal eine persönliche Frage. Habt ihr eigentlich auch eine Lieblingsbands von den Bands, die kommen?
2: Nee, haben wir nicht. Es gibt natürlich individuelle Geschmäcker, die sagen, nee, die gefällt mir besser oder die sind auf der Bühne super und so weiter. Aber nee, so richtige Lieblingsbands eher nicht. Es gibt dann einfach welche, die man präferiert, aber das sind dann individuelle Sachen. Oder einfach, weil die Bands nett sind oder eine gute Stimmung machen. Oder einfach für etwas stehen, was man gut findet. Das kann natürlich passieren.
0: Warum sollten die Leute denn überhaupt auf das Festival kommen? Was hebt's von anderen ab?
2: Naja, schon mal die Location ist anders als andere, weil jede Location einzigartig ist. Und die Luise ist einfach ein schöner Ort für Konzerte, finde ich persönlich. Die Bühne ist super, der Saal hat eine angenehme Größe. Genau, also es ist einfach schon mal die Luise und der Sound ist auch immer gut in der Luise, in der Regel. Genau, das sind eigentlich, ich würde nicht sagen, dass es uns abhebt, aber wir sind einzigartig, oder die Luise ist ein einzigartiger Ort, die Bands sind einzigartig. Wer die Bands mag, soll einfach kommen. Und wer die Luise mag, noch mehr. Und finanziell ist es auch meistens um ein ganzes Stück günstiger als woanders.
0: Wie weit im Voraus müsst ihr eigentlich mit der Organisation anfangen?
2: Ja, das ist ein Problem beim Summer Knockout, weil man kann das natürlich im Vorhinein weit planen und so weiter, aber dann gibt es immer wieder Umbrüche, weil wir doch mit im besten Falle semi-professionellen, mitunter aber vor allem mit jungen Bands arbeiten, wo das Gefüge oft nicht ganz stabil ist. Deshalb, also wir hatten zum Beispiel 2 weitere Bands schon drinnen, die jetzt abgesagt haben aus privaten Gründen. Es ist immer wieder eine Herausforderung, die Bands mit reinzukriegen für Summer Knockout, weil das eine Veranstaltung ist, die offene Programmgruppe mit dem Luise-Büro gemeinsam plant. Und dann ist es einfach immer wieder schwierig, das mit dem Plakatieren zu organisieren, gerade um die Sommerzeit herum und so weiter. Also es hat so gewisse Herausforderungen, sage ich mal. Vor allem, weil es das erste Konzert gleich nach der Eröffnung des Hauses ist. Dann muss erstmal das Haus klar gemacht werden und so weiter und so fort. Also, es sind Herausforderungen, aber es ist nicht so, dass es nicht machbar wäre. Es ist meistens ein sehr schön besuchtes Konzert und es wird super.
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0: Wir sind weiter musikalisch unterwegs auf dem Summer Knockout Festival.
1: Im Interview Arno aus der Luise.
0: Und wie schwierig ist das, da die passenden Bands zu finden?
2: Oder wie leicht? Also das Einzige, was wirklich schwierig ist, wenn man die Bands hat und man macht nach dem Konzept an einem Tag Metal und Metalcore und solche Bands und am anderen Tag Punkrock und Indie oder vor allem Indie, dass die einzelnen KünstlerInnen oder die einzelnen Bands nicht zu diesen Tagen Zeit haben. Ansonsten haben die Leute meistens Lust mitzuspielen und zu spielen. Es ist ziemlich gut sogar. Genau.
0: Okay, und warum ladet ihr dann genau nur Rockbands ein?
2: Wir hatten schon mal Hip-Hop-KünstlerInnen. Vielleicht sollten wir das nochmal aufgreifen. Das können wir nächstes Jahr uns überlegen. Das ist eine gute Frage. Aber es ist einfach historisch so gewachsen. Sage ich einfach mal. Indie-Bands, Metal-Bands, so ganz platt. Und es war nie konzeptionell auf Hip-Hop aus. Wobei wir das schon mal gemacht haben. Aber ja, muss man gucken. Schauen wir mal nächstes Jahr. Ich nehme es mal so als Idee mit.
0: Verlangen wir Eintritt für euer Festival?
2: Ja, wir verlangen Eintritt. Es sind doch 6 bis 12 Euro der Eintritt. Also ein ganzes Stück günstiger als woanders. Ist einfach wichtig, dass es gegenfinanziert wird momentan. Die Bands sollen auch was bekommen und es wird auch für einen guten Zweck sein. Wird auch was übrig bleiben. Das werden wir aber erst an dem Tag selber verraten. Kommt einfach rum und schaut euch ein gutes Konzert an. Alles Weitere erfahrt ihr dort vor Ort.
0: Sehr interessant, aber jetzt könnt ihr doch gerne mal die Bands vorstellen, damit die Besucher auch wissen, auf was sie sich eigentlich einlassen.
2: Zu den Bands bitte ich euch einfach ins Internet zu gucken. Am Freitag spielt Arapaima, eine ganz junge Band, zauberhaft gut, spitze auf der Bühne, kann ich nur empfehlen. Also jeder, der auf Metal und Metalcore und sowas steht, muss vorbeischauen. Reject, eine Band, die in der Sessionbox bei uns ist, seit Jahren sich bildet und eine tolle Sängerin hat. Kommt vorbei, schaut euch an, schaut euch im Internet an, auf Social Media. Die Bloody Angels sind mittlerweile auch schon etwas bekannter. Die machen ein Akustikset zum Eröffnung des Tages. Und Systemkrank, ja, Deutschpunk, würde ich mal sagen, anarchischer Deutschpunk. Das ist für Freitag. Und für Samstag haben wir Kalos, die sind auch relativ bekannt schon. Proben auch in der Luise, machen Akustikset im Garten bei gutem Wetter. Monobraut, wer von denen noch nichts gehört hat, tja, da kann ich auch nicht helfen. Bitte schaut es euch im Internet an. Ich sag mal, Gröll, Punkrock, Grant, naja, Gangster Rock'n'Roll und Noisy Trash, sag ich mal. Schaut es euch an, ich bin gespannt auf die und auf Fledermaus auch. Die spielen am Samstag alle. Schaut euch einfach beide Tage an, wenn ihr auf beiden Tagen auf ein Konzert gehen wollt, weil beide Tage sind gute Bands in der Luise. Mehr kann ich dazu nicht sagen. Interessant sind sie allemal. Und es ist dieses Jahr auf alle Fälle, ich sag mal, für die härtere Musikfraktion interessant an beiden Tagen.
0: Okay, dann fasst es doch bitte alles nochmal kurz zusammen und verrate auch, wo wir uns eigentlich die Tickets dafür kaufen können.
2: Summer Knockout. Kommendes Wochenende, Freitag, Samstag, Akustik Opening Bands an jedem Tag und schöne Punkrock- oder Metal-Shows. Freitag tendenziell Metal, Samstag tendenziell Punkrock und Indie. Schaut's euch an, kommt vorbei. Unterstützt die Bands, unterstützt die Luise, unterstützt eure lokale Szene. Es wird super. Und zu den Tickets sage ich konkret, kommt einfach vorbei, zahlt vor Ort. Wir haben keinen Vorverkauf in der Luise, noch nicht. Und solange es nicht wirklich nötig ist, werden wir es auch nicht tun.
0: Vielen Dank.
2: Danke und eine schöne Zeit dir.
0: Und ihr merkt euch am besten jetzt mal das Summer Knockout Festival vom 25. bis 26. September in der Luise. Und kleiner Tipp noch für die Zukunft. Im Oktober ist das Houseband Festival in der Luise. Alle weiteren Infos unter luise-mbg.de. Wir freuen uns auf euch. Die aktuellsten Luise-Infos findet ihr übrigens immer auf Instagram. Luise_Jugendkultur. Klickt euch gerne mal rein. Und wenn ihr schon dabei seid, schaut auf jeden Fall auch mal bei Free Spirit vorbei. @Jugendradio auf Instagram. Das war eine Stunde Free Spirit Jugendradio auf Max Neo. Unterwegs auf den Texttagen Nürnberg und beim Summer Knockout Festival. Falls ihr jetzt Lust auf Radio machen bekommen habt und selbst vor dem Mikro stehen wollt, meldet euch gerne bei www.free-spirit.de oder schreibt uns auf Instagram, @Jugendradio. Wir freuen uns immer über neue Leute. Und wer weiß, vielleicht seid ihr bei den nächsten Texttagen ja schon unsere AußenreporterInnen. Oder vielleicht seid ihr mit uns dabei auf der Erfindungs- und Neuheitenmesse IENA in Nürnberg im Oktober. Tolle Sache, oder? Ich bin Pauline, das war's von Free Spirit und wir hören uns beim nächsten Mal. Ciao!
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1: Bei Menschen wie dir wünschte ich, dass es den Himmel gibt. Hoffentlich.